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1: Kygo, Khalid und Griffin. Save my love.
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0: Alex Warren, Fever Dream.
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11: Ich bin Hendrik Daum. Als Reaktion auf nächtliche US-Angriffe auf den Iran haben die iranischen Revolutionsgarden nach eigenen Angaben jetzt zurückgeschlagen. Die Marineeinheiten hätten Standorte der US-Streitkräfte in der Region angegriffen, heißt es in einer Stellungnahme. Zuvor hatte das US-Militär Angriffe gegen den Iran durchgeführt, als Reaktion auf eine höchstwahrscheinlich iranische Attacke auf ein Frachtschiff in der Straße von Hormuz. Laut Trump hatte Teheran damit gegen die Waffenruhe verstoßen. Vor 4 Wochen wurde der Brenner lahmgelegt. Heute Vormittag wird ein weiterer wichtiger Alpenpass wegen Anwohnerdemonstrationen für 2 Stunden gesperrt. Der Fernpass im österreichischen Bundesland Tirol. Experten warnen vor langen Staus. Fabian Schaffer mit den Einzelheiten.
12: Von 10 bis 12 Uhr ist die B179 nicht befahrbar. Die Strecke ist unter anderem so beliebt, weil es hier möglich ist, mautfrei nach Österreich und Italien zu kommen. In Hessen, Rheinland-Pfalz und dem Saarland beginnen an diesem Wochenende die Sommerferien. Der ADAC empfiehlt, den Fernpass weiträumig zu umfahren. Am besten geht das über die A96 bei Lindau zur Rheintal-Autobahn oder ab dem Kreuz Ulm über die A8 bei München über Kiefersfelden zur Inntal-Autobahn.
11: Flugreisende haben bald die Möglichkeit, eine überwiegend digitale Abfertigung zu nutzen. Der Bundestag hat einem Gesetzentwurf von Union und SPD zugestimmt. Fluglinien können künftig Daten aus Reisepässen und Personalausweisen durch deren Chip auslesen. Am Flughafen soll außerdem ein Foto gemacht werden. Dann können Reisende per Gesichtserkennung alle Stationen durchlaufen, ohne Ausweisdokumente zeigen zu müssen. Die Zahl der Erwerbstätigen in Sachsen ist im 1. Quartal gesunken. Wie das Statistische Landesamt mitteilte, gab es binnen Jahresfrist einen Rückgang von 1%, was rund 21.000 Personen entspricht. Besonders stark betroffen war das produzierende Gewerbe mit einem Minus von 2,7%. Allein der Dienstleistungssektor blieb stabil. Dazu zählen auch öffentliche Verwaltungen, Gesundheits- und Erziehungsberufe. Weltfußballer Dembélé hat Frankreich mit einer 3-Tore-Gala zum Gruppensieg geschossen und den Weg für ein mögliches Achtelfinalduell mit Deutschland freigemacht. Die Franzosen gewannen am Ende 4:1 gegen Norwegen, das aber trotz der Niederlage als Gruppenzweiter auch in die K.O.-Runde einzieht. Sollten also jetzt sowohl Deutschland als auch Frankreich ihr 16-Finale gewinnen, dann treffen beide am 4. Juli in Philadelphia aufeinander.
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14: Ja, eine verbreitete tropische Nacht. Die Tiefstwerte zwischen 23 und 17 Grad in den Frühstunden. Viel Sonne diesem Wochenende. Heute bei 38 bis 41 Grad. Morgen am Sonntag bis 40 Grad. Am Abend stellenweise die ersten Hitzegewitter. Am Montag dann verbreitet Schauer und Gewitter und auch nicht mehr ganz so heiß, knapp 30 Grad.
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0: Forster. Ein Lied.
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6: Ich bin Hendrik Daum. 3 Tage nach dem schweren Erdbeben in Venezuela schwindet die Hoffnung, in den Trümmern noch Überlebende zu finden. Die Zahl der Toten ist inzwischen auf mehr als 900 gestiegen. Nach Angaben der Vereinten Nationen werden aber noch mehr als 50.000 Menschen vermisst. US-Präsident Trump droht europäischen Ländern mal wieder mit neuen Strafzöllen. Betroffen wären Staaten, die eine Digitalsteuer für große Internetkonzerne einführen. Die angekündigten Zölle würden satte 100% betragen. Aus Washington Anna Ringle.
7: Trump ist wieder in seinem Element. Zolldrohungen sind ein beliebtes Mittel des Republikaners, um Druck aufzubauen, auch wenn er sie oftmals gar nicht in die Tat umsetzt. Genaue Länder nannte er nicht, aber Pläne, große amerikanische Konzerne mit Digitalabgaben zu belegen, gab es auch schon in Deutschland. Trump will die Tech-Konzerne in den USA schützen, eine wichtige Stütze der amerikanischen Wirtschaft.
6: Der VW-Konzern will seinen Sparkurs deutlich verschärfen. Bis zu 100.000 Stellen könnten weltweit wegfallen, doppelt so viele wie bisher geplant, das berichtet das Manager-Magazin. Demnach droht in Deutschland 4 Werken die Schließung. Dabei geht es um Emden, Hannover, Zwickau und das Audi-Werk in Neckarsulm. Allerdings gilt in Deutschland bis 2030 eine Beschäftigungssicherung. Die Zahl der Erwerbstätigen in Sachsen ist im 1. Quartal gesunken. Wie das Statistische Landesamt mitteilte, gab es binnen Jahresfrist einen Rückgang von 1%, was rund 21.000 Personen entspricht. Besonders stark betroffen war das produzierende Gewerbe mit einem Minus von 2,7%. Allein der Dienstleistungssektor blieb stabil. Dazu zählen auch öffentliche Verwaltungen, Gesundheits- und Erziehungsberufe. Bei der Fußball-WM hat Senegal klar mit 5:0 gegen den Irak gewonnen und kann damit theoretisch noch auf den Einzug in die K.O.-Phase hoffen. Für den Irak ist die WM aber vorbei. Im 2. Spiel gewann Vize-Weltmeister Frankreich 4:1 gegen Norwegen und sicherte sich damit den Gruppensieg. Norwegen kommt trotz der Niederlage als Gruppenzweiter ebenfalls ins 16. Finale.
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8: Ja, eine verbreitete tropische Nacht. Die Tiefstwerte zwischen 23 und 17 Grad in den Frühstunden. Viel Sonne an diesem Wochenende. Heute bei 38 bis 41 Grad. Morgen am Sonntag bis 40 Grad. Am Abend stellenweise die ersten Hitzegewitter. Am Montag dann verbreitet Schauer und Gewitter und auch nicht mehr ganz so heiß, knapp 30 Grad.
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1: Jennifer Lopez und David Guetta. Save Me Tonight. 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
12: Ich bin Hendrik Daum. Einen schönen guten Morgen. Bundesgesundheitsministerin Warken hat ihre Sparpläne für die Pflegeversicherung gegen die teils scharfe Kritik verteidigt. Das sei keine Reform, die sich eine Gesundheitsministerin wünsche, so Warken in der Welt am Sonntag, aber sie sei zwingend notwendig, um die Finanzierbarkeit der Pflegeversicherung zu gewährleisten. Warken forderte außerdem einen neuen Ansatz, weg von der Konzentration auf die Versorgung. Stattdessen müsse Pflegebedürftigkeit so weit wie möglich hinausgezögert werden. US-Präsident Trump droht europäischen Ländern mal wieder mit neuen Strafzöllen. Betroffen wären Staaten, die eine Digitalsteuer für große Internetkonzerne einführen. Die angekündigten Zölle würden satte 100% betragen. Aus Washington, Anna Ringle.
13: Trump ist wieder in seinem Element. Zolldrohungen sind ein beliebtes Mittel des Republikaners, um Druck aufzubauen, auch wenn er sie oftmals gar nicht in die Tat umsetzt. Genaue Länder nannte er nicht, aber Pläne, große amerikanische Konzerne mit Digitalabgaben zu belegen, gab es auch schon in Deutschland. Trump will die Tech-Konzerne in den USA schützen, eine wichtige Stütze der amerikanischen Wirtschaft.
12: 3 Tage nach dem schweren Erdbeben in Venezuela schwindet die Hoffnung, in den Trümmern noch Überlebende zu finden. Die Zahl der Toten ist inzwischen auf mehr als 900 gestiegen und nach Angaben der Vereinten Nationen werden noch mehr als 50.000 Menschen vermisst. Wegen der extrem hohen Waldbrandgefahr gelten im Landkreis Sächsische Schweiz-Osterzgebirge ab sofort strikte Einschränkungen für Waldbesucher. So dürfen Waldwege nicht verlassen werden, auch Zelten und Übernachten im Wald sind untersagt. Offenes Feuer ist ebenfalls verboten. Verstöße können mit Bußgeld geahndet werden. Weltfußballer Dembélé hat Frankreich mit einer 3-Tore-Gala zum Gruppensieg geschossen. Die Franzosen gewannen am Ende 4:1 gegen Norwegen, das aber trotz der Niederlage als Gruppenzweiter ebenfalls in die K.O.-Runde einzieht. Sollten jetzt sowohl Deutschland als auch Frankreich ihr 16-Finale gewinnen, dann treffen beide am 4. Juli in Philadelphia im Achtelfinale aufeinander. Für die DFB-Elf wäre das also ein sehr frühes Duell mit dem WM-Top-Favoriten.
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14: Guten Morgen. Ja, fix nochmal durchlüften, denn es wird heute richtig heiß. 38 bis 41 Grad, viel Sonne. Morgen der Sonntag ähnlich, 37 bis 40 Grad. Morgen Abend stellenweise die ersten Hitzegewitter. Am Montag nicht mehr ganz so heiß, bei knapp 30 Grad, dann verbreitet Schauer und Gewitter.
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0: Guten Morgen auf die Straßen. Zwei wichtige Meldungen. Einmal mehrere Metallteile A4 Dresden Richtung Chemnitz. Zwischen Dresden-Altstadt und dem Dreieck Dresden-West auf allen Spuren. Und A4 Chemnitz Richtung Dresden zwischen Berbersdorf und Siebenlehn Ziegen auf der Fahrbahn.
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5: Ich bin Oliver Urbanke. Guten Morgen. Deutschlands Gegner für das anstehende 16. Finale bei der Fußball-Weltmeisterschaft steht fest. Am Montag trifft die Elf von Julian Nagelsmann auf Paraguay. Während Deutschland trotz Niederlage gegen Ecuador als Gruppensieger weiterkommt, gehen die Südamerikaner als eine der besten Gruppendritten in die nächste Runde. Anstoß der Partie ist am Montag um 22.30 Uhr. Urlauberinnen und Urlauber, die über die A7 bei Füssen nach Österreich wollen, müssen heute eventuell noch einmal umplanen. Wegen einer Anwohnerdemonstration ist der Ferienpass heute von 10 bis 12 Uhr gesperrt. Um Stau zu vermeiden und Nerven zu schonen, empfehlen der ADAC und das Land Tirol, das Gebiet weiträumig zu umfahren. Bei einer ähnlichen Sperrung Ende Mai am Brenner ist das erwartete Verkehrschaos ausgeblieben. Sommerlich heiß ist es in Deutschland schon die ganze Woche. Jetzt ist ein neuer Rekord aufgestellt worden. Der Deutsche Wetterdienst hat mit 41,3 Grad die höchste Temperatur registriert, die bei uns jemals gemessen wurde. Der Wert wurde gestern Nachmittag in Saarbrücken-Burbach im Saarland gemessen. Der Rekord könnte jetzt am Wochenende schon wieder gebrochen werden. Es soll nämlich noch einmal heißer werden. US-Präsident Trump droht europäischen Ländern erneut mit Strafzöllen in Höhe von 100%. Betroffen werden Staaten, die eine Digitalsteuer für große Internetkonzerne einführen. Anna Ringle berichtet.
6: Zolldrohungen sind ein beliebtes Mittel des Republikaners, um Druck aufzubauen, auch wenn er sie oftmals gar nicht in die Tat umsetzt. Genaue Länder nannte er nicht, aber Pläne, große amerikanische Konzerne mit Digitalabgaben zu belegen, gab es auch schon in Deutschland. Trump will die Tech-Konzerne in den USA schützen, eine wichtige Stütze der amerikanischen Wirtschaft.
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7: Guten Morgen. Ja, fix nochmal durchlüften, denn es wird heute richtig heiß. 38 bis 41 Grad, viel Sonne. Morgen der Sonntag ähnlich, 37 bis 40 Grad. Morgen Abend stellenweise die ersten Hitzegewitter. Am Montag nicht mehr ganz so heiß bei knapp 30 Grad, dann verbreitet Schauer und Gewitter.
8: Guten Morgen auf die Straßen. Zwei wichtige Meldungen. Einmal mehrere Metallteile A4 Dresden Richtung Chemnitz. Zwischen Dresden-Altstadt und dem Dreieck Dresden-West auf allen Spuren. Und A4 Chemnitz Richtung Dresden zwischen Berbersdorf und Siebenlehn Ziegen auf der Fahrbahn.
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11: Mit Oliver Heinze, guten Morgen. Die Gesundheit geht vor. Wegen der erwarteten Rekordtemperaturen am Wochenende haben etliche Veranstalter in und um Leipzig schon vorher die Reißleine gezogen. Frank Selig berichtet.
12: Ja, und die Liste wird immer länger. Abgesagt wurden zum Beispiel das Sommerfest in Gohlis oder das Abt-Naundorfer Parkfest. Bei 40 Grad oder mehr sei alles andere gegenüber Gästen und Beteiligten einfach unverantwortlich, hieß es. Auf unserer Webseite haben wir auch eine Übersicht zu allen abgesagten Veranstaltungen gestellt, also zu denen, die uns mitgeteilt wurden. Frank Selig, Nachrichtenredaktion.
11: Nachdem Anfang des Monats in Connewitz Leipzigs erstes Männerhaus eröffnet wurde, ziehen die Betreiber eine erste Bilanz. Mit dem Angebot sei eine wichtige Anlaufstelle für Männer geschaffen worden, die häusliche Gewalt erlebt haben oder die allgemein in einem gewalttätigen Umfeld leben. Und das Angebot werde bereits rege genutzt. Viele betroffene Männer seien vor allem auf die sichere Unterbringung in dem Haus angewiesen, hieß es. Die Zahl der Erwerbstätigen in Sachsen ist im ersten Quartal gesunken. Wie das Statistische Landesamt mitteilte, gab es binnen Jahresfrist einen Rückgang von 1%, was rund 21.000 Personen entspricht. Besonders stark betroffen war das produzierende Gewerbe mit einem Minus von 2,7%. Allein der Dienstleistungssektor blieb stabil. US-Präsident Trump droht europäischen Ländern mit neuen Strafzöllen. Betroffen wären Staaten, die eine Digitalsteuer für große Internetkonzerne einführen. Die angekündigten Zölle würden satte 100% betragen. Aus Washington berichtet Anna Ringle.
13: Trump ist wieder in seinem Element. Zolldrohungen sind ein beliebtes Mittel des Republikaners, um Druck aufzubauen, auch wenn er sie oftmals gar nicht in die Tat umsetzt. Genaue Länder nannte er nicht, aber Pläne, große amerikanische Konzerne mit Digitalabgaben zu belegen, gab es auch schon in Deutschland. Trump will die Tech-Konzerne in den USA schützen, eine wichtige Stütze der amerikanischen Wirtschaft.
11: Bei der Fußball-WM hat Senegal klar mit 5:0 gegen den Irak gewonnen und kann damit theoretisch noch auf den Einzug in die K.O.-Phase hoffen. Für den Irak ist die WM unterdessen vorbei. Im zweiten Spiel gewann Vize-Weltmeister Frankreich 4:1 gegen Norwegen und sicherte sich damit den Gruppensieg. Norwegen kommt als Gruppenzweiter ins 16. Finale.
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15: Wunderschönen guten Morgen. Heute bestimmt viel Sonne. Das Wetter, es ziehen nur dünne Schleierwolken durch und es bleibt trocken. Die Hitze verschärft sich weiter. Die Höchsttemperaturen liegen heute im flachen Land zwischen 37 und 40 Grad. Stellenweise sind vor allem im Norden Sachsens auch 41 Grad möglich. Im Erzgebirge maximal 30. Morgen am Sonntag geht's los mit viel Sonne. Später Quellwolken und örtliche Hitzegewitter. Davor nochmal extrem heiß und sehr schwül bei Höchsttemperaturen von 31 bis 41 Grad morgen. Hallo auf die Straßen, wir haben die B6 in Wurzen, Dresdner Straße zwischen Wurzen und Goethestraße, Vollsperrung wegen eines Feuerwehreinsatzes. Ansonsten noch keine größeren Probleme, wenn Sie was entdecken, bitte kostenlos anrufen bei uns. 03 mal 800 und die 4, Dankeschön.
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15: Da sind wir live und in Farbe an diesem Samstag. Willkommen in diesem heißen Wochenende. Und wir machen uns ein bisschen Entspannung jetzt mit Christina Stürmer gleich. Ich lebe. Davor starten wir mit Two Colors und Safri Duo Cynical um genau 6 Minuten vorm 7. Schönen guten Morgen.
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0: Hat jetzt seine Coachella-Show als Live-Album veröffentlicht. Swag, live from Coachella. Justin Bieber beim Lieblingsradio am Samstag, 7:04.
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2: Der Michael Klein ist in der Leitung. Der Mann, der zuständig ist fürs heiße Wetter. Viel blauer Himmel heute. Ich sehe gerade Weltschlumpfentag.
3: Schlumpfentag?
2: Der Schlumpfentag, der Weltschlumpftag. Die sind noch blau. Ne? Deswegen,
3: die sind blau.
2: Ja, wie blau ist denn der Himmel heute?
3: Und die schlumpfen ja ansonsten auch sehr schlumpfig. Also da,
2: ja,
3: da,
2: ja,
3: durchaus. Da eben, wenn du irgendwas schlumpfst, dann schlumpfst du das einfach, indem du schlumpfst. Ne?
4: Hey, was erzählst du mir da?
5: Ist ganz schön heiß heute hier, nicht? Was haben wir für eine Temperatur hier im Studio?
6: Es ist ja viel zu heiß.
2: Andreas Joachim Wolfgang Konrad Frege, der wird 64.
3: Ach, mein Glückwunsch.
2: Sagst du was? Andreas Frege?
3: Sagt mir, ach doch, Campino, oder?
2: Oh, das hätte ich wirklich nicht gewusst. Aber ich habe noch eine kleine Frage dazu. Die Toten Hosen, die haben ein Pseudonym, unter dem sie bestimmte Projekte veröffentlichen. Wie ist denn dieses Pseudonym der Toten
3: Helene
2: Hosen?
3: Helene Fischer, ich möchte
2: Nein. So, und falls Ihnen danach ist, jemanden zu drücken oder selber gedrückt zu werden, dann machen Sie es jetzt. Weil im Verlauf des Tages macht das dann wieder die Hitze. Die drückende, oder? Die drückende Hitze.
3: Die Leute flutschen dir dann alle weg.
2: Ja, die flutschen weg.
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0: Schönen guten Morgen. 11 Minuten noch, dann ist es 7:30. Endlich Wochenende. Ich bin Marcel Wenzkel. Willkommen an diesem Samstag, der möglicherweise ein Rekord-Juni-Tag werden könnte. Zum Siebenschläfertag steuern wir auf 41 Grad zu. Vor allem morgen könnten die erreicht werden. Viele Veranstaltungen wurden abgesagt. Auch der Freizeitpark Plon und Belantes bleiben morgen zu. Wir checken gleich mal die aktuelle Wetterlage. Und machen direkt danach weiter mit Taylor Swift und The Fate of Ophelia. Das und noch ganz viel mehr gleich hier bei mir.
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0: Einen wunderschönen guten Morgen. Aktuell haben wir stellenweise schon Temperaturen von 24, 25, 26, 27 Grad. Und das geht weiter aufwärts. Heute im Laufe des Tages sind Höchsttemperaturen zwischen 37 und 40 Grad möglich. Stellenweise vor allem im Norden des Freistaats auch 41. In den höheren Lagen im Erzgebirge 30 Grad. Dazu viel Sonne und nur ganz wenige dünne Schleierwolken. Gucken wir auf den Sonntagmorgen. Der wird möglicherweise noch ein bisschen heftiger. Es wird extrem heiß, auch mit Höchsttemperaturen bis 41 Grad. Es sind dann später im Laufe des Tages Hitzegewitter möglich, die Unwetterpotenzial haben können. Hallo auf die Straßen. Wir haben die A9 Nürnberg Richtung Leipzig zwischen Kreuz Rippachtal und Bad Dürrenberg. Reifenteile auf der rechten und mittleren Spur. Und B6 in Wurzen, die Dresdner Straße zwischen Wurzen und Goethestraße. Vollsperrung wegen eines Feuerwehreinsatzes. Machen Sie schön vorsichtig und wenn Sie unterwegs was sehen, bitte kostenlos anrufen bei uns. 03x800 und die 4. Dankeschön und gute Fahrt für Sie.
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0: Live und in Farbe. Ich freue mich ganz sehr, dass Sie mit uns in dieses Wochenende, in dieses heiße Wochenende starten. Samstag, 27. Juni. Wir gehen es auf jeden Fall ganz entspannt an. Versorgen Sie mit allen wichtigen Infos und vor allem auch mit toller Musik. Wir haben gleich Kylie Minogue dabei. Das sind die 2000er mit Can't Get You Out of My Head. Und wir starten wie versprochen mit Taylor Swift. Hier ist The Fate of Ophelia. 6 Minuten noch, dann ist es 7:30. Guten Morgen.
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0: Natürlich ist da jemand. Wir sind da. Das Lieblingsradio wünschen Ihnen ein ganz schönes Wochenende. Einen schönen Samstag. 5 Minuten nach 8.
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2: Schon die alten Ägypter waren vom Basilikum fasziniert. Archäologen fanden ganze Kränze davon in Gräbern, da es als schützendes Kraut für den Übergang ins Jenseits galt. Die Ägypter, die nutzten Basilikum aber auch bei Gelenkschmerzen und Entzündungen durch Insektenstiche. In der heutigen Küche werden die Königsblätter mit Samthandschuhen angefasst, vor allem um das empfindliche Aroma und die Farben zu schützen. Beim Hacken wird Basilikum schnell schwarz. Die Blätter sollte man deswegen übereinander legen, wie eine Zigarre zusammenrollen und in feine Streifen schneiden, für ein Pesto zum Beispiel. Bei Salat, da reicht Zupfen von Hand vollkommen zu. Die feinen Öle und Aromen, die werden so unregelmäßig, aber schön verteilt. Und ach ja, bei warmen Gerichten das empfindliche Basilikum bitte immer erst nach dem Kochen dazugeben.
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7.41 Uhr, guten Morgen. Es gibt was Wichtiges von unseren Straßen. A13 Dresden Richtung Berlin zwischen Großräschen und Bronco. Ein liegen gebliebenes Fahrzeug dort auf der Standspur. Bitte vorsichtig dran vorbeifahren und fahren Sie bitte generell sehr vorsichtig heute.

0: nach 7:45. 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Schönen guten Morgen. Bei der Fußballweltmeisterschaft hat sich Belgien mit einem klaren Sieg am Ende der Gruppenphase noch das Weiterkommen gesichert. Deutschland trifft dann im 16. Finale am Montag auf Paraguay. Und alles Wichtige von hier aus Deutschland und der Welt gleich in unseren Nachrichten um 7:50.
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15: Mit Oliver Heinze, guten Morgen. Knapp 2 Jahre nach dem Brand des Riesenrads beim Highfield Festival am Stürmtaler See ist die Ursache immer noch ungeklärt. Das hat die Leipziger Staatsanwaltschaft jetzt auf Anfrage erklärt.
16: Etwa 180 Zeugen seien befragt worden. Auch ein Gutachten gibt es mittlerweile. Das Ergebnis wolle man aber nicht veröffentlichen, hieß es. Noch nicht. Aktuell würden weiter 2 Ermittlungsverfahren laufen. Eins wegen fahrlässiger Brandstiftung und eins wegen fahrlässiger Körperverletzung. Es sei nämlich auch unklar, ob die Evakuierung richtig ablief. Der Brand war in einer Gondel ausgebrochen. Im Anschluss griffen die Flammen noch auf eine weitere über. Menschen sprangen in die Tiefe. Insgesamt 16 wurden teils schwer verletzt. Frank Selig, Nachrichtenredaktion.
15: Wegen der hohen Temperaturen heute und morgen sind viele Veranstaltungen in und um Leipzig abgesagt worden. Zum Beispiel das Sommerfest in Gohlis oder das Abnaundorfer Parkfest. Bei anderen gibt es Einschränkungen für die Außenaktivitäten. Eine kleine Übersicht finden Sie auf radioleipzig.de. Außerdem wollen einige Geschäfte in der Stadt heute nur kürzer oder auch gar nicht erst öffnen. Das US-Militär hat nach eigenen Angaben wieder Ziele im Iran angegriffen. Ziel seien Raketen- und Drohnenlager sowie Radaranlagen an der Küste gewesen, teilte das zuständige Regionalkommando mit. Demnach reagierten die USA auf eine Attacke auf ein Frachtschiff, die vom Iran ausgegangen sein soll. US-Präsident Trump hatte Teheran vorgeworfen, damit gegen die Waffenruhe verstoßen zu haben. Nach den verheerenden Erdbeben in Venezuela sind hunderte weitere Opfer aus den Trümmern geborgen worden. Laut den Behörden stieg die Zahl der bestätigten Toten auf 920. Zehntausende gelten als vermisst. Inzwischen ist die internationale Hilfe angelaufen, auch aus Deutschland. Nächstes Heimspiel für die Leipzig Lions. In Deutschlands zweiter American Football Liga empfangen sie heute die Krefeld Ravens. Lions-Verteidiger Arne Matsumait.
17: Die Griffith Ravens sind Tabellenführer und ungeschlagen bisher. Entsprechend gehen wir auch als klare Außenseiter in dieses Spiel. Nichtsdestotrotz, wir wollen befreit aufspielen und hoffen natürlich auf eine kleine Überraschung und hoffen, dass der ein oder andere Fan trotz der extremen Hitze den Weg ins Stadion findet. Wir freuen uns auf euch.
15: Von ihren bisherigen 5 Spielen konnten die Leipziger 2 gewinnen. Nun soll der 3. dazukommen. Los geht's im Camillo-Ugi-Sportpark in Markkleeberg um 17 Uhr.
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0: Einen schönen guten Morgen. Dieser Samstag hält einiges bereit. Zum einen viel Sonne, insgesamt 12 bis 16 Sonnenstunden, nur ganz wenige dünne Schleierwolken. Und das treibt die Temperaturen natürlich nach oben. Die Hitzelage verschärft sich weiter. Höchsttemperaturen heute in den Tieflagen zwischen 37 und 40 Grad. Vor allem in Nordsachsen sind auch 41 Grad maximal möglich. In den höheren Lagen im Erzgebirge sind die Topwerte so um 30 Grad. Morgen am Sonntag geht's los mit viel Sonne, später Quellwolken und örtliche Hitzegewitter. Da ist Unwetterpotenzial drin. Es wird davor nochmal extrem heiß und verbreitet auch sehr schwül. Höchsttemperaturen morgen 31 bis 41 Grad. Hallo auf die Straßen. Wir haben die A13 Dresden Richtung Berlin zwischen Großreischen und Bronco. Liegen gebliebenes Fahrzeug. Bitte vorsichtig dran vorbeifahren. Und geblitzt wird in Chemnitz, Nefestraße stadteinwärts. Kurz vor der Messe wartet der Superblitzer. Wenn Sie was sehen, bitte kostenlos anrufen bei uns. 03x800 und die 4. Oder über WhatsApp melden. Die Nummer steht auf unserer Website. Dankeschön und kommen Sie gut an.
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0: Da sind wir live von den Faber an diesem Samstag und an diesem doch sehr heißen Wochenende. Könnte man sich ein schattiges Plätzchen suchen und ein schönes Buch lesen. Wir haben gleich die André und die Morgenmädels Auslese dabei. Das ist unser Buchtipp zum Wochenende. Sie kriegen das dann auch gleich geschenkt. Davor haben wir Vincent Weiss, Erasure und Cyril am Start. Um genau 5 Minuten vor 8. Schönes Wochenende. Guten Morgen.
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0: Ja, genau so ist es. Hier mit dir, das ist die beste Zeit der Welt. In diesem Sinne, willkommen an diesem Wochenende. Wir haben es genau 8:05.
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0: Und den heutigen Buchtipp an diesem Samstag präsentiert uns natürlich unsere Christine von André und die Morgenmädels.
3: Ja, da haben wir heute ein Buch, das passt perfekt zum Wochenende. Das heißt nämlich Lange schlafen, Geschichten zum Wochenende. Geschrieben für Sonntage zwischen Kaffee, Decke und Tagträumen. Insgesamt 24 Geschichten sind drin. Ein missglücktes erstes Date zum Beispiel wird zum möglichen Anfang von etwas ganz Großem. Bei Christa Wolf wird's eher ruhig und still zum Samstag. Da entfaltet sich der Tag zwischen Lektüre, Nachrichtenrauschen und Gedankenkarussell. Kurt Tucholsky, Franz Kafka und andere erkunden den Sonntag als Raum für Spaziergänge, Erinnerungen und Reflexionen, auch für die leise Hektik des Alltags. Also wirklich ein Buch zum Runterkommen, gerade wenn man am Wochenende, Samstag oder Sonntag früh mal noch so ein Stündchen Zeit hat, die Familie vielleicht noch schläft, da kann man sich eine Geschichte rauspicken. Lange schlafen, Geschichten zum Wochenende von Alba Speroni. Wir verschenken das Buch jetzt. Einfach kurz durchrufen. 08000 78 8000. 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
0: Dankeschön, Christine, und Ihnen viel Glück.
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0: Es ist eine Minute nach Viertel neun. Endlich Wochenende, schönen Samstag. Ich bin Marcel Wenzke. Wir machen uns auf den Weg in dieses heiße Wochenende, checken gleich mal die aktuelle Wetterlage und auch was auf den Straßen los ist. Ganz aktuell die A4 Görlitz Richtung Dresden zwischen Grenzübergang Ludwigsdorf und Görlitz Stop and Go. Alles weitere gleich bei uns. Und danach wartet unter anderem dieser 2000er auf uns, Milo Ayo Technology. Das und noch ganz viel mehr gleich hier bei mir.
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0: Guten Morgen an diesem Samstag. Grüße an alle, die bei der Hitze heute arbeiten müssen. Und morgen, es gibt viel Sonne, nur ganz wenige lockere Wolken. Es bleibt trocken und es gibt Höchsttemperaturen im Flachland heute von 37 bis 40 Grad. Im Norden des Freistaats sind auch 41 Grad möglich. In den höheren Lagen im Erzgebirge stoppen die Temperaturen bei 30 Grad. Morgen, der Sonntag, geht los, auch mit viel Sonne. Im Laufe des Tages sind dann Quellwolken möglich und dann kann es Hitzegewitter geben, die auch kräftig ausfallen können. Davor es ist nochmal extrem heiß und sehr schwül. Morgen Höchsttemperaturen 31 bis 41 Grad. Hallo auf die Straßen. Aktuell rollt es soweit wieder. Lage hat sich entspannt, aber einen Blitzer haben wir in Chemnitz, Nefestraße stadteinwärts. Kurz vor der Messe wartet der Superblitzer. Wenn Sie mehr entdecken, bitte kostenlos anrufen bei uns 03x800 und die 4 oder über WhatsApp melden. Die Nummer steht auf unserer Website. Dankeschön und kommen Sie gut an.
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0: Wir sind live an diesem Samstagmorgen, starten ganz entspannt in dieses Wochenende. Es ist der 27. Juni heute. Einiges ist ja abgesagt worden für dieses Wochenende. Was Sie anstellen könnten hier bei uns, das klären wir gleich. Davor haben wir Pink, Milo und jetzt Kato und John am Start. Und es ist genau 9 Minuten vor 8:30. Schönen guten Morgen.
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0: Eine Minute nach 9:30, wenn Sie auf 80er Sound stehen, sind Sie gleich bei uns genau richtig. Camouflage und The Great Commandment als nächstes. 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
2: Nur noch heute laufen bei uns die Leipziger Straßentheatertage. Künstler und Lokalmatadoren kommen ab 11 Uhr im Clara-Park zusammen und haben ein kunterbuntes und lustiges Programm für die Kids dabei. Die Straßentheatertage finden übrigens schon zum 19. Mal statt und, was soll ich sagen, sie begeistern jedes Jahr aufs Neue. Internationale Straßenkünstler, Musik und allerlei zum Lachen. Nur noch bis heute bei den Leipziger Straßentheatertagen im Clara-Park und der Eintritt ist natürlich frei.
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0: ganz entspannt geht's in diesen Samstag mit dem Lieblingsradio. 7:07 ist es jetzt.
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0: ist es, eine Minute nach 8:45. Guten Morgen. Endlich Wochenende. Wir gucken schon mal auf das voraus, was uns gleich nach 9 erwartet. Da reden wir unter anderem über Ihren nächsten Family-Kurzurlaub, den Sie morgen hier bei uns gewinnen zwischen 9 und 12. Da wartet das Legoland Deutschland auf Sie mit allem Drum und Dran. Unter anderem auch mit der FIFA World Cup 2026 Experience. Und damit sind wir auch schon beim Thema. Die deutsche Fußballnationalmannschaft trifft bei der WM im 16. Finale am Montag auf Paraguay. Das steht jetzt nach den Spielen der vergangenen Stunden fest. Und wir haben gleich alles Wichtige von hier aus Deutschland und der Welt in unsere Nachrichten um 8:50.
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16: Mit Oliver Heinze, guten Morgen. Die Gesundheit geht vor. Wegen der erwarteten Rekordtemperaturen am Wochenende haben etliche Veranstalter in und um Leipzig schon vorher die Reißleine gezogen. Frank Selig berichtet.
17: Ja, und die Liste wird immer länger. Abgesagt wurden zum Beispiel das Sommerfest in Gohlis oder das Abt-Naundorfer Parkfest. Bei 40 Grad oder mehr sei alles andere gegenüber Gästen und Beteiligten einfach unverantwortlich, hieß es. Auf unserer Webseite haben wir auch eine Übersicht zu allen abgesagten Veranstaltungen gestellt, also zu denen, die uns mitgeteilt wurden. Frank Selig, Nachrichtenredaktion.
16: Nachdem Anfang des Monats in Connewitz Leipzigs erstes Männerhaus eröffnet wurde, ziehen die Betreiber eine erste Bilanz. Mit dem Angebot sei eine wichtige Anlaufstelle für Männer geschaffen worden, die häusliche Gewalt erlebt haben oder die allgemein in einem gewalttätigen Umfeld leben. Und das Angebot werde bereits rege genutzt. Viele betroffene Männer seien vor allem auf die sichere Unterbringung in dem Haus angewiesen, hieß es. Die Zahl der Erwerbstätigen in Sachsen ist im ersten Quartal gesunken. Wie das Statistische Landesamt mitteilte, gab es binnen Jahresfrist einen Rückgang von 1%, was rund 21.000 Personen entspricht. Besonders stark betroffen war das produzierende Gewerbe mit einem Minus von 2,7%. Allein der Dienstleistungssektor blieb stabil. US-Präsident Trump droht europäischen Ländern mit neuen Strafzöllen. Betroffen wären Staaten, die eine Digitalsteuer für große Internetkonzerne einführen. Die angekündigten Zölle würden satte 100% betragen. Aus Washington berichtet Anna Ringle.
4: Trump ist wieder in seinem Element. Zolldrohungen sind ein beliebtes Mittel des Republikaners, um Druck aufzubauen, auch wenn er sie oftmals gar nicht in die Tat umsetzt. Genaue Länder nannte er nicht, aber Pläne, große amerikanische Konzerne mit Digitalabgaben zu belegen, gab es auch schon in Deutschland. Trump will die Tech-Konzerne in den USA schützen, eine wichtige Stütze der amerikanischen Wirtschaft.
16: Bei der Fußball-WM hat Senegal klar mit 5:0 gegen den Irak gewonnen und kann damit theoretisch noch auf den Einzug in die K.O.-Phase hoffen. Für den Irak ist die WM unterdessen vorbei. Im zweiten Spiel gewann Vize-Weltmeister Frankreich 4:1 gegen Norwegen und sicherte sich damit den Gruppensieg. Norwegen kommt als Gruppenzweiter ins 16. Finale.
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0: Einen schönen guten Morgen. Es gibt eine amtliche Warnung vor extremer Hitze für heute bis 19 Uhr. Höchsttemperaturen zwischen 37 und 40 Grad. Im Norden des Freistaates sind auch 41 Grad möglich. Es sind nur ganz wenige dünne Schleierwolken unterwegs. Ansonsten gibt's jede Menge Sonne heute. In den höheren Lagen im Erzgebirge die Höchsttemperaturen um 30 Grad. Morgen am Sonntag geht's auch los mit viel Sonne. Es wird auch morgen nochmal extrem heiß. Verbreitet ist es auch sehr schwül bis drückend schwül. Auch morgen Höchsttemperaturen bis 41 Grad. Im Laufe des Tages sind dann Quellwolken möglich und dann entstehen erste Hitzegewitter, vor allem im Westen des Freistaats. Und diese Hitzegewitter können auch Unwetterpotenzial haben. Zum Start in die neue Woche gibt's dann ein bisschen Abkühlung, dann Topwerte um 31 Grad. Hallo auf die Straßen, wir haben die A72 Leipzig Richtung Chemnitz zwischen Hartmannsdorf und Chemnitz-Röhrsdorf, defekter LKW, Vorsicht dort Reifenteile auf allen Spuren. Und Blitzer Chemnitz-Nefestraße stadteinwärts kurz vor der Messe, das ist
18: der Superblitzer.
0: Und wenn Sie mehr entdecken, dann rufen Sie gerne kostenlos an bei uns 03x800 und die 4 oder Sie melden es über WhatsApp, die Nummer steht im Netz bei uns. Dankeschön und kommen Sie gut an.
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0: Live und in Farbe an diesem Samstag. Wir gucken gleich 24 Stunden voraus. Morgen von 9 bis 12 ein frischer Reiseexpress bei uns. Was da auf Sie wartet, klären wir gleich. Jetzt wartet erstmal Leonie auf uns. By your side, in my mind. Damit ein schönes Wochenende. Guten Morgen.
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0: Schönen Samstag, schönes Wochenende. Gleich die aktuelle Single von Alex Warren. Jetzt ist es 9:05.
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10:15. Achtung, eine Gefahrenmeldung vom Verkehrsdienst A9 Richtung Berlin zwischen Leipzig-West und Großkugel. Gegenstände auf der rechten Spur, ein Stein oder Eimer liegt dort laut Verkehrswarndienst. A9 Richtung Berlin zwischen Leipzig-West und Großkugel. Vorsicht, Gegenstände auf der rechten Spur.

0: In 11 Minuten haben wir es halb 10. 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Endlich Wochenende. Ich bin Marcel Wenzke. Freue mich, dass Sie mit dabei sind. Kommen Sie gut durch diesen 7-Schläfer-Tag. Möglicherweise warten da neue Hitzerekorde auf uns an diesem Wochenende. Temperaturen bis 41 Grad sind vorhergesagt. Viele Veranstaltungen wurden abgesagt. Auch der Freizeitpark Plon und Belantes bleiben morgen zu. Die Konzerte von Roland Kaiser in Halle auf der Peisnitzinsel. Heute und morgen beginnen jeweils eine Stunde später. Heute geht's also 20.30 Uhr los. Morgen 20 Uhr. Frisches Wetter-Update haben wir gleich für Sie und direkt danach geht Taylor Swift an den Start mit Opelite. Das und noch ganz viel mehr. Gleich hier bei mir.
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0: Wunderschönen guten Morgen an diesem Samstag. Es gibt eine amtliche Warnung vor extremer Hitze. Heute Höchsttemperaturen bis 41 Grad. Die werden wahrscheinlich im Norden des Freistaates erreicht. Ansonsten Höchsttemperaturen von 37 bis 40 Grad. Nur ganz wenige dünne Schleierwolken werden heute unterwegs sein. Morgen der Sonntag auch mit viel Sonne. Auch morgen wird es nochmal extrem heiß mit bis zu 41 Grad. Und dann sind im Laufe des Nachmittags Quellwolken möglich und damit verbunden auch hitzige Gewitter, die Unwetterpotenzial haben können. Passen Sie bitte gut auf sich auf. Gucken wir auf die Straßen. A9 Richtung Berlin zwischen Leipzig-West und Großkugel. Gegenstände auf der rechten Spur. Stein oder Eimer dort auf der Autobahn. Vorsicht. Blitzer haben wir in Chemnitz, Nevestraße stadteinwärts kurz vor der Messe der Superblitzer und Dresden-Heinrich-Zille-Straße ebenfalls der Superblitzer, hat uns Holger gemeldet. Danke Holger, gute Fahrt und wenn Sie was sehen, bitte genauso machen. Kostenlos melden, entweder anrufen 03x800 und die 4 oder über WhatsApp Bescheid sagen. Dankeschön und kommen Sie gut an.
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0: Da sind wir live an diesem Samstagvormittag inzwischen. Jeden Mittwoch gibt es ja bei uns unser tierisches Quiz bei André und den Morgenmädels. Da erwartet 50 Euro Futtergeld für ihren tierischen Liebling. Gucken wir gleich nochmal drauf zurück. Davor haben wir Revolverheld, die Black Eyed Peas und Taylor Swift am Start. 6 Minuten noch, dann ist es 9:30. Schönes Wochenende. Guten Morgen.
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0: 2 Minuten vor halb 10. Achtung, Sofortmeldung vom Verkehrsdienst A4 Dresden Richtung Görlitz. In Höhe Dresden-Neustadt eine Stahlplatte auf der mittleren Spur. Ich wiederhole es nochmal, sehr gefährliche Situation. A4 Dresden Richtung Görlitz. In Höhe Dresden-Neustadt eine Stahlplatte auf der mittleren Spur. Fahren Sie bitte vorsichtig.
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0: auf vom Rotwein und wir uns bis vorne an der Ecke meine große Jacke teilen.
1: Ja, heute Abend müssen wir uns keine große Jacke teilen, das ist definitiv nicht notwendig. Und jetzt gucken wir nochmal auf diese Woche Mittwoch zurück, auf unser tierisches Quiz. Jetzt ist es 9:55.
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3: Sarah, habt ihr Haustiere?
4: Ja, ein Hund.
3: Was denn für
4: einen? Ein Golden Retriever.
5: Wie heißt er?
4: Buddy.
5: Der Buddy.
3: Okay, alles klar. Na, dann geht's los jetzt.
4: Buddy, pass auf. Ja.
3: Dann spielen wir jetzt um Futtergeld für den Buddy.
5: Ecuador hat ein Nationaltier, das ist auch im Wappen drin und das ist der Andenkondor. Ist jetzt kein Haustier, aber es gibt heute mal eine Frage zum Andenkondor. Der größte flugfähige Greifvogel der Welt zählt zu den Geiern. Hat eine Flügelspannweite von über 3 Meter. Also ist wirklich ein riesiges Tier. Die Frage ist aber, wie schwer ist der denn, so ein Andenkondor? Etwa 5 Kilo, 10 bis 15 Kilo oder 25 Kilo?
4: 10 bis 15.
3: Bist du denn schon mal mit Kondor geflogen?
5: Och, André, bitte.
4: Wenn ich mit Kondor fliegen sollte, dann ist es bestimmt über 25 Kilo.
3: Nee.
5: Jetzt verwirrt auch hier unsere Mitspieler nicht. 10 bis 15 Kilo ist natürlich
3: ist richtig.
5: Sarah. Ja.
3: Wunderbar. Ihr bekommt das Futtergeld für Buddy.
4: Danke.
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0: Matt Smith und Stargazing an diesem Samstag. Es ist 10:12. Und wir begrüßen aus aktuellem Anlass unseren Wetterman Micha Klein, der heute besonders heiß ist. Einen wunderschönen guten Morgen.
1: Kommt mir nicht so vor, aber ist so.
0: Ja, hallo, Marcel. Es ist 7/11 und es wäre ja eine Katastrophe, wenn es die nächsten Wochen so bleiben würde, wie es jetzt an diesem Wochenende bei uns ist. Klär uns mal auf, was jetzt wirklich an diesem Wochenende auf uns zukommt. Das ist wirklich außergewöhnlich.
1: Genau, also 7/11 muss man schon mal kurz sagen. Nein, hat jetzt im Moment keine Relevanz. Das wäre sowieso der Zeitraum ein bisschen nach hinten verschoben. Ja. Das andere ist ja, das, was wir im Moment haben, das haben auch die alten Bauern mit ihren Bauernregeln nicht erlebt, weil so eine Hitzewelle gab es seit Beginn der Wetteraufzeichnung in Deutschland und auch bei uns hier in Sachsen noch nie. Einerseits, was die Höchsttemperaturen betrifft und andererseits eben diese Länge und auch die warmen Nächte. Und das ist das eigentliche Problem. Also wir gucken ja im Moment immer nur so auf diese Rekordwerte und da schwanken diese 41, 42 Grad herum. Tatsächlich rechnen einige Wettermodelle morgen immer noch mit diesen Werten für vor allem Brandenburg, so ein bisschen vielleicht der Norden Sachsens, aber insgesamt hat sich ein bisschen nach Norden verschoben. Aber das ist nur der absolute Hotspot. Da reicht es auch, wenn wir bei uns hier 39 Grad haben, dass es einfach unerträglich heiß bleibt, weil eben auch die Luftfeuchtigkeit so hoch ist. Das heißt, man kühlt nicht so gut ab. Naja, und es sind eben dadurch, dass es so lange andauert, eben auch die Nächte, die dafür sorgen, dass es sich tagsüber nicht abkühlen kann. Das macht das Ganze so schwierig.
0: Und das ist wirklich auch eine gefährliche Situation für ältere Menschen, für Kinder, für alle, die eben mit der Hitze Probleme haben. Und du hast es schon gesagt, morgen wird es auch nochmal so heiß.
1: Genau, morgen nochmal sogar wahrscheinlich 1 Grad mehr als heute oder 2 Grad vielleicht sogar. Ja, und das, ja, viele sagen ja immer, mein Gott, ja, Sommer hatten wir früher auch. Nein, definitiv falsch, muss ich einfach widersprechen, so in der Form nicht. Und das andere ist eben, viele denken auch immer, ja gut, da muss ich mal durch 2, 3 heiße Tage durchkommen. Aber es sind nicht alle 40 und sportlich fit. Es gibt bei jedem in der Familie, kann man einfach mal rumgucken, erstens Ältere, zweitens vielleicht auch einen 50-Jährigen, der Herz-Kreislauf-Probleme hat oder schon den ersten Herzinfarkt hinter sich und so weiter. Und gerade für diese Menschen ist das dann eben im Moment wirklich, so muss man es formulieren, lebensgefährlich. Also mal auch mit an die anderen denken. Dann kommt man vielleicht auch zu dem Schluss, ach, ich bewege mich mal heute nicht mit dem Auto über die Straßen, weil natürlich die Wahrscheinlichkeit für Pannen deutlich höher ist. Viele Straßenschäden entstehen bei der Hitze. Über die Bahn brauchen wir gar nicht zu sprechen. Und da muss man die Rettungsdienste nicht noch zusätzlich belasten, weil die haben im Moment sowieso schon genug zu tun. Es gibt die ersten Meldungen aus den Regionen, die vorher schon heiß geworden sind, bevor es bei uns jetzt hier so richtig losgeht. Die sind schon am Limit und teilweise überlastet. Also insofern einfach mal ein bisschen auch mit an die anderen denken und vielleicht mal gewisse Aktivitäten sein lassen.
0: Absolut richtig. Wir passen aufeinander auf an diesem Wochenende und dann noch ganz kurz am Anfang der Woche dann so eine kleine Abkühlung erstmal.
1: Ja, aber das ist auch noch so ein bisschen fraglich. Also die einen Wettermodelle sagen, am Montag kommen die kräftigen Gewitter und damit die Abkühlung. Die anderen sagen, Montag sind es auch noch 30 Grad, sehr schwül, immer wieder kräftige Gewitter. Und am Dienstag geht es gerade mal so auf 27, 28 Grad runter. Das ist natürlich deutlich weniger, als was jetzt am Wochenende ist. Also eine Entspannung insofern. Aber die Nächte sind noch so warm. Also ein richtiges Durchatmen wird es wahrscheinlich erst ab Mittwoch geben.
0: Okay, du hältst uns dazu auf dem Laufenden. Wir gucken nächste Stunde auch nochmal ausführlich drauf. Dankeschön erstmal an unseren Wetterman Micha Klein und bis nachher.
1: Bis nachher. Tschüss.
0: Tschüss.

0: 12 Minuten vor 10 ist es. Bei der Fußball-WM haben am Morgen Neuseeland, Belgien 1:5 und Ägypten, Iran 1:1 gespielt. Für uns geht's dann am Montag gegen Paraguay weiter. Und wir haben gleich alle Themen dieses Tages für Sie in unsere Nachrichten um 10 vor 10.
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12: Mit Oliver Heinze, guten Morgen. Knapp 2 Jahre nach dem Brand des Riesenrads beim Highfield Festival am Störmthaler See ist die Ursache immer noch ungeklärt. Das hat die Leipziger Staatsanwaltschaft jetzt auf Anfrage erklärt.
13: Etwa 180 Zeugen seien befragt worden. Auch ein Gutachten gibt es mittlerweile. Das Ergebnis wolle man aber nicht veröffentlichen, hieß es. Noch nicht. Aktuell würden weiter 2 Ermittlungsverfahren laufen. Eins wegen fahrlässiger Brandstiftung und eins wegen fahrlässiger Körperverletzung. Es sei nämlich auch unklar, ob die Evakuierung richtig ablief. Der Brand war in einer Gondel ausgebrochen. Im Anschluss griffen die Flammen noch auf eine weitere über. Menschen sprangen in die Tiefe. Insgesamt 16 wurden teils schwer verletzt. Frank Selig, Nachrichtenredaktion.
12: Wegen der hohen Temperaturen heute und morgen sind viele Veranstaltungen in und um Leipzig abgesagt worden. Zum Beispiel das Sommerfest in Gohlis oder das Abnaundorfer Parkfest. Bei anderen gibt es Einschränkungen für die Außenaktivitäten. Eine kleine Übersicht finden Sie auf radioleipzig.de. Außerdem wollen einige Geschäfte in der Stadt heute nur kürzer oder auch gar nicht erst öffnen. Das US-Militär hat nach eigenen Angaben wieder Ziele im Iran angegriffen. Ziel seien Raketen- und Drohnenlager sowie Radaranlagen an der Küste gewesen, teilte das zuständige Regionalkommando mit. Demnach reagierten die USA auf eine Attacke auf ein Frachtschiff, die vom Iran ausgegangen sein soll. US-Präsident Trump hatte Teheran vorgeworfen, damit gegen die Waffenruhe verstoßen zu haben. Nach den verheerenden Erdbeben in Venezuela sind hunderte weitere Opfer aus den Trümmern geborgen worden. Laut den Behörden stieg die Zahl der bestätigten Toten auf 920. Zehntausende gelten als vermisst. Inzwischen ist die internationale Hilfe angelaufen, auch aus Deutschland. Nächstes Heimspiel für die Leipzig Lions. In Deutschlands zweiter American Football Liga empfangen sie heute die Krefeld Ravens. Lions-Verteidiger Arne Matsumait.
14: Die Krefeld Ravens sind Tabellenführer und ungeschlagen bisher. Entsprechend gehen wir auch als klare Außenseiter in dieses Spiel. Nichtsdestotrotz, wir wollen befreit aufspielen und hoffen natürlich auf eine kleine Überraschung und hoffen, dass der ein oder andere Fan trotz der extremen Hitze den Weg ins Stadion findet. Wir freuen uns auf euch.
12: Von ihren bisherigen 5 Spielen konnten die Leipziger 2 gewinnen. Nun soll der 3. dazukommen. Los geht's im Camillo-Ugi-Sportpark in Markkleeberg um 17 Uhr.
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0: Einen wunderschönen guten Morgen. Auch heute gibt's jede Menge Sonne, nur ganz wenige dünne Schleierwolken. Deswegen wird's im Laufe des Tages auch immer heißer. Jetzt schon aktuell Temperaturen von 30 Grad und mehr. Das ist ungewöhnlich, schon vor 10 diese Temperaturen zu haben. Und dann im Laufe des Tages sind 40 Grad in der Spitze möglich. Im Norden des Freistaats, wir haben es eben auch von Micha Klein gehört, bis zu 41 Grad. Morgen der Sonntag.

0: Sieht eigentlich ähnlich aus, bis auf die Tatsache, dass dann im Laufe des Tages sich Quellwolken auftürmen können und dann erste Hitzegewitter schon möglich sind. Die haben auch Unwetterpotenzial. Davor gibt's morgen auch nochmal schwül-heiße 41 Grad maximal. Hallo auf die Straßen, Vorsicht auf der A9 Richtung Berlin zwischen Leipzig-West und Großkugel, Gegenstände auf der rechten Spur. Dann haben wir noch die B176, Harter Richtung Weißenfeld zwischen Flößberg und Euler Stop and Go. Blitzer haben wir in Leipzig, Theresienstraße Richtung Wittenberger in der 30er-Zone, Chemnitz-Nefestraße stadteinwärts kurz vor der Messe der Superblitzer und auch ein Superblitzer in Dresden-Heinrich-Zille-Straße. Gute und sichere Fahrt für Sie. Wenn Sie was sehen, Staus oder Blitzer entdecken, dann bitte kostenlos anrufen 03x800 und die 4. Dankeschön und kommen Sie gut an.
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0: Da sind wir live und in Farbe an diesem Samstag. Herzlich willkommen. Wir machen gleich ein ausführliches WM-Update. Ein paar Infos haben wir ja schon zusammengetragen. Und gleich eben das ganze Bild für Sie, damit Sie mitreden können an diesem 27. Juni. Jetzt starten wir mit Rosé und Bruno Mars. Apete um genau 5 Minuten vor 10. Schönes Wochenende. Guten Morgen.
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0: Der WM-Favorit macht weiter, was ein Top-Favorit machen muss, er liefert. Im letzten Gruppenspiel hat Frankreich eine klare Botschaft an die Konkurrenz gesendet, auch an das DFB-Team jetzt so breit.
3: Ja, denn der Klassiker rückt näher. Sofern Frankreich als auch Deutschland im 16. Finale erfolgreich sind, dann gibt's das Duell am kommenden Samstag um 23 Uhr. Frankreich hat Norwegen gestern mit 4:1 auseinandergenommen und das, obwohl Cheftrainer Didier Deschamps wegen des Todes seiner Mutter gar nicht an der Seitenlinie stand. Sein Co-Trainer Guy Stéphane übernahm und die Mannschaft spielte dann natürlich auch für ihren Chefcoach. Der Mann des Abends hieß Ousmane Dembélé. Dreimal traf er in der ersten Halbzeit, dreimal nach demselben Muster. Mbappé legte jeweils auf. Doué machte in der Nachspielzeit noch das 4:1 für die Franzosen. Norwegen hatte zwischenzeitlich verkürzt. Die Skandinavier traten nur mit einer B11 an. Haaland und Ødegaard saßen auf der Bank. Dennoch war Frankreich eine Klasse besser. Speziell offensiv ist das momentan das Maß der Dinge und die Franzosen haben alle drei Gruppenspiele bei dieser WM überzeugend gewonnen. Das heißt, wer Weltmeister werden will, muss diese Franzosen erstmal schlagen.
0: Dankeschön, Jens Umbreit. Am Morgen haben noch Neuseeland, Belgien 1:5 und Ägypten, Iran 1:1 gespielt. Belgien und Ägypten sind damit in der K.O.-Phase. Der Iran muss zittern. Zudem ist jetzt auch klar, gegen wen Deutschland im 16. Finale spielt. Am Montag geht es um 22.30 Uhr gegen Paraguay um den Einzug ins Achtelfinale.
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0: Es ist 2 Minuten nach 10:45. Endlich Wochenende. Ich bin Marcel Wenske. Wir haben 2 wichtige Meldungen von unseren Straßen schon mal. A13 Dresden Richtung Berlin zwischen Lübbenau und Duben. Ein liegen gebliebenes Fahrzeug. Und A72 Leipzig Richtung Chemnitz zwischen Böhlen und Röther. Ein defekter LKW. Vorsicht, wir haben gleich alle Meldungen von den Straßen für Sie. Und danach haben wir unter anderem 2000er Sound dabei von U2. Beautiful Day. Leonie ist auch dabei. Und Sie hoffentlich auch.
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6: Die Sonne ballert auch heute wieder ordentlich. Viel Sonne, nur ganz wenige dünne Schleierwolken können unterwegs sein. Insgesamt bis zu 16 Sonnenstunden heute. Damit wird es wieder dementsprechend heiß. Höchsttemperaturen zwischen 37 und 40 Grad. Vor allem im Norden des Freistaates sind auch 41 Grad oder mehr möglich. Morgen am Sonntag geht's los mit viel Sonne. Im Laufe des Tages sind Quellwolken möglich und örtliche Hitzegewitter mit Unwetterpotenzial. Davor wird es nochmal extrem heiß und drückend schwül. Morgen Höchsttemperaturen auch bis zu 41 Grad. Hallo auf die Straßen A4 Görlitz Richtung Dresden zwischen Grenzübergang Ludwigsdorf und Görlitz Stop and Go. A13 Dresden Richtung Berlin zwischen Lübbenau und Duben liegen gebliebenes Fahrzeug. A15 Dreieck Spreewald Richtung Cottbus zwischen Boblitz und Fettschau Reifenteile auf der rechten Spur. A72 Leipzig Richtung Chemnitz zwischen Böhlen und Rötha defekte LKW und Gefahr durch ein langsames Fahrzeug in der Baustelle dort. Die Blitzer stehen in Chemnitz, Nefestraße stadteinwärts, kurz vor der Messe der Superblitzer. Auch in Chemnitz auf dem Südring stadteinwärts, Auffahrt Annaberger Straße in der 50er Zone. Es blitzt in Leipzig, Theresienstraße Richtung Wittenberger Straße, 30er Zone. In Dresden, Heinrich-Zille-Straße, der Superblitzer. Und A13 Richtung Berlin an der Abfahrt Ruhland bei Tempo 80. Und wenn Sie noch mehr entdecken, dann bitte kostenlos anrufen bei uns. 03x800 und die 4. Dankeschön und gute Fahrt.
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6: Live und in Farbe an diesem Samstag. Ich freue mich ganz sehr, dass Sie mit dabei sind. Einige Veranstaltungen sind ja für dieses Wochenende hitzebedingt abgesagt. Wir gucken gleich mal auf das, was Sie an diesem heißen Samstag bei uns anstellen können. Davor gehen an den Start Regard U2 und jetzt Leonie um 7 Minuten vor 10:30. Schönes Wochenende. Hi, hi.
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1: Nur noch heute laufen bei uns die Leipziger Straßentheatertage. Künstler und Lokalmatadoren kommen ab 11 Uhr im Clara-Park zusammen und haben ein kunterbuntes und lustiges Programm für die Kids dabei. Die Straßentheatertage finden übrigens schon zum 19. Mal statt und, was soll ich sagen, sie begeistern jedes Jahr aufs Neue. Internationale Straßenkünstler, Musik und allerlei zum Lachen. Nur noch bis heute bei den Leipziger Straßentheatertagen im Clara-Park und der Eintritt ist natürlich frei.
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0: Schön, dass Sie bei uns sind an diesem Samstag. Es ist der 27. Juni, 10 Minuten nach 11:30 ist es. Und wir steuern in ein extrem heißes Wochenende. Es ist möglicherweise ein Rekordwochenende und aus diesem Anlass begrüßen wir heute Vormittag bei uns unseren Wetterman Micha Klein. Schön, dass du die Zeit genommen hast und einen wunderschönen guten Vormittag.
1: Hallo Marcel.
0: Ja, es ist wirklich außergewöhnlich. Wir hatten ja gestern schon deutschlandweit diesen einen Hitzerekord mit 41,3 Grad in Saarbrücken und es könnte sein, dass an diesem Wochenende bundesweit einige Hitzerekorde eingestellt werden.
1: Ja, und vor allem denkt man ja immer, ach, das ist immer so im Westen, im Südwesten. Vorher war der Hitzerekord ja bei Duisburg. Ja. Jetzt liegt er im Saarland, davor war es so Richtung Karlsruhe. Aber es könnte sein, dass wir tatsächlich bei den Rekorden auch mitspielen, beziehungsweise der Osten insgesamt. Nämlich morgen berechnen die Wettermodelle gerade für Berlin, die Südhälfte Brandenburgs, bis ein bisschen zu uns nach Sachsen rein, den heißesten Fleck in Deutschland. Und da sind in den Modelldaten auch 41 und 42 Grad mit drin. Und dann kann es lokal immer noch ein bisschen mehr sein. Aber egal ob Rekordjagd oder nicht, es reichen ja auch die 39 Grad im Zweifelsfall aus. Vor allem dadurch, dass es eben so viele Tage, jetzt geht schon die Stimme weg vor der Trockenheit, dass so viele Tage hintereinander so heiß sind und vor allem die Nächte eben auch sich immer mehr aufgewärmt haben, sodass die Gebäude immer mehr Hitze bekommen, nicht richtig abkühlen können. Und das ist das eigentlich Gefährliche, ob da irgendwo die 40 vorne steht. Ist dann fast auch unerheblich.
0: Ja, und wir Menschen in Dachgeschosswohnungen leiden ja auch schon bei 29, 30 Grad. Deswegen, das sind für die, die ganz oben wohnen, jetzt sehr anstrengende Tage. Sortieren wir mal die Lage, was jetzt an diesem Wochenende hier bei uns in Sachsen alles bevorsteht.
1: Also erstmal heute heißer Tag mit Temperaturen, die stellenweise die 40 Grad, 41 Grad erreichen können. Morgen dann eventuell nochmal ein Grad mehr. Ja, und da sind die Spitzentemperaturen dann doch schon entscheidend, was nämlich, ich sag mal, die Umwelt angeht. Wir haben ja schon die Meldungen mitbekommen, die Autobahnen haben schon Probleme. Vorgestern gab es schon die ersten Hitzeschäden auf der A2 in Richtung Norden sogar. Also da war es noch gar nicht so heiß, wie es jetzt im Südwesten zum Beispiel war oder wie es jetzt auch bei uns wird. Die Betonplatten dehnen sich aus und brechen dann, erheben sich aus der Straße. Genauso kann es dann mit Asphalt sein, dass der weich wird, dass es Spurrillen gibt und man irgendwo auch vielleicht mal stecken bleiben könnte zum Beispiel. Und das sind natürlich alles Probleme. Wenn das irgendwo auf der Autobahn passiert, dann steht man plötzlich in der Vollsperrung und das bei gleißendem Sonnenschein, bei 40 Grad und mehr in der Metallbüchse. Das sollte man auch mit auf dem Schirm haben, dass das eben wirklich dann auch auf den Autobahnen, auf den Landstraßen überall sehr, sehr schwierige Situationen werden können. Also vielleicht mal auf irgendwelche Fahrten verzichten, wenn es irgendwie geht. Und ansonsten, ja, breitet sich die Hitze immer weiter aus. Und natürlich für geschwächte Menschen, für chronisch Kranke, für Ältere ist das tatsächlich lebensgefährlich. Deswegen auch mal mit an die Mitmenschen denken. Die Rettungsdienste nicht noch zusätzlich belasten, sondern auch vielleicht mal gucken, wen haben wir denn in der Nachbarschaft und wen muss man sich vielleicht ein bisschen kümmern.
0: Wir passen auf jeden Fall aufeinander auf. Morgen, du hast es schon gesagt, auch nochmal extreme Hitzebelastung. Und dann könnte so eine leichte Abkühlung dann bevorstehen.
1: Genau, also für den Montag sieht es schon mal niedriger aus. Das je nach Wettermodell, je nach Prognoserechnung im Moment sind wir da bei Temperaturen um 30 Grad, stellenweise vielleicht auch ein bisschen niedriger. Aber so die ganz große Entspannung ist das leider noch nicht, weil da ziehen zwar immer wieder Schauer und Gewitter durch, aber es ist dann sehr, sehr feuchte Luft und vor allem die Nächte bringen noch nicht die ganz richtige Abkühlung. Vielleicht in der Nacht zum Dienstag kann es mal stellenweise unter die 20 Grad gehen, Dienstag tagsüber auch so 26, 27 Grad. Das ist schon mal deutlich angenehmer als diese brüllende Hitze. Da kommen dann wahrscheinlich auch keine neuen Straßenschäden zum Beispiel dazu. Aber schlafen und aushalten in den Wohnungen ist noch schwierig, weil die Wohnungen dann immer noch sehr, sehr heiß sein werden. Also Entspannung, so richtig, wahrscheinlich erst ab Mittwoch.
0: Du wirst uns dazu auf dem Laufenden halten. Ansonsten wünschen wir uns ein Wochenende, an dem wir alle gut zurechtkommen. Halbwegs jedenfalls versuchen wir das. Dankeschön an unseren Wetterman Micha Klein und pass auch gut auf dich auf.
1: Wir versuchen es ebenso, ja.
0: Danke dir, schönes Wochenende trotzdem. Tschüss.
1: Tschüss.

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13: Mit Oliver Heinze, guten Tag. Eine neue Untersuchung des Pestel-Instituts hat ergeben, dass aktuell nur 6% aller Leipziger Wohnungen für ältere Menschen geeignet sind. Angesichts der Bevölkerungsverteilung sei das ein großes Problem. Frank Selig, woran liegt das?
14: Ja, die Probleme gehen oft schon im Hausflur los. Etwa jeder Fünfte sei nicht breit genug für Rollstühle. Auch fast jede zweite Küche und fast jedes zweite Bad in der Messestadt sei zu klein für Rollstuhlfahrer. Außerdem habe nur jede siebte Wohnung eine begehbare Dusche. Die Stadt habe da einen großen Nachholbedarf, heißt es. Vor allem, da in den kommenden 10 Jahren mit der Babyboomer-Generation besonders viele Menschen in Rente gehen. Vor allem ihre Wohnungen müssten schnell umgebaut werden.
13: Die Fußball-WM wird demnächst auch wieder bei den Robotern ausgetragen, und zwar in Südkorea. Dort machen sogar 62 Teams mit, allerdings nur aus 21 Ländern. Dort ist allerdings nicht Argentinien, sondern Deutschland Titelverteidiger. Genauer gesagt das Team der Leipziger Hochschule für Technik und Wirtschaft. Die hatten letztes Jahr im Finale eine Mannschaft der Chinesen mit 11:0 vom Platz gefegt. Die Mission Titelverteidigung startet kommenden Dienstag. Das langfristige Ziel ist übrigens, bis 2050 den aktuellen menschlichen Fußballweltmeister zu schlagen. Bundesgesundheitsministerin Wagen hat ihre Sparpläne für die Pflegeversicherung gegen die teils scharfe Kritik verteidigt. Das sei keine Reform, die sich eine Gesundheitsministerin wünsche, so Wagen in der Welt am Sonntag. Aber sie sei zwingend notwendig, um die Finanzierbarkeit der Pflegeversicherung zu gewährleisten. Wagen forderte außerdem einen neuen Ansatz, weg von der Konzentration auf die Versorgung. Stattdessen müsse Pflegebedürftigkeit so weit wie möglich hinausgezögert werden. 3 Tage nach dem schweren Erdbeben in Venezuela schwindet die Hoffnung, in den Trümmern noch Überlebende zu finden. Die Zahl der Toten ist inzwischen auf mehr als 900 gestiegen. Nach Angaben der Vereinten Nationen werden aber noch mehr als 50.000 Menschen vermisst. Nach dem Abgang ihres besten Stürmers Stefan Maderer verstärkt sich Fußball-Regionalligameister Lok Leipzig mit einem Offensivriesen von Drittliga-Absteiger Aue. Und zwar mit dem 1,93 Meter großen Ricky Bornschein aus Naumburg. Der 26-Jährige soll nun möglichst viele Tore für die Loksche machen. Er hat einen 2-Jahres-Vertrag bekommen.
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16: Auch heute bestimmt viel Sonne. Das Wetter, sind nur dünne Schleierwolken unterwegs. Insgesamt gibt es bis zu 16 Sonnenstunden. Und damit steigen die Temperaturen im Laufe des Nachmittags natürlich noch weiter an. Wir erwarten Spitzenwerte zwischen 37 und 40 Grad im flachen Land. Stellenweise sind vor allem in Nordsachsen auch 41 Grad möglich. In den höheren Lagen im Erzgebirge sind es maximal 30. Morgen am Sonntag erst viel Sonne. Später sind dann Quellwolken am Start. Das heißt, Hitzegewitter sind möglich, vor allem im Westen des Freistaats, und die können dann auch schon Unwetterpotenzial haben. Davor ist es nochmal extrem heiß und sehr schwül. Topwerte morgen auch 41 Grad. Hallo auf die Straßen, Vorsicht auf der A13 Dresden Richtung Berlin zwischen Schwarzheide und Klettwitz, Gegenstände auf der Autobahn. Außerdem A13 Dresden Richtung Berlin zwischen Lübbenau und Duben, ein liegen gebliebenes Fahrzeug dort. A72 Chemnitz-Zwickau zwischen Stolberg West und dem Rastplatz Beutenbach, in beiden Richtungen Personen auf der Fahrbahn, Vorsicht. Jetzt kommen wir zu den Blitzern. Die stehen in Chemnitz auf der Nefestraße stadteinwärts, kurz vor der Messe der Superblitzer. Außerdem in Chemnitz auf dem Südring stadteinwärts, Auffahrt Annaberger Straße, 50er-Zone. Dann blitzt es in Leipzig, Theresienstraße Richtung Wittenberger, 30er-Zone. In Dresden, Heinrich-Zille-Straße, da wartet der Superblitzer. Und noch die A13 Richtung Berlin an der Abfahrt Roland bei Tempo 80. Wenn Sie mehr entdecken, dann bitte kostenlos anrufen 03x800 und die 4. Dankeschön und kommen Sie gut an.
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16: Da sind wir live an diesem Samstagvormittag. Kommen Sie gut durch dieses Wochenende, was ja doch ein bisschen belastend für viele sein kann. Wir halten Sie natürlich auf dem Laufenden, haben gleich auch noch die André und die Morgenmädels Auslese dabei. Unser Buchtipp zum Wochenende, ideal an einem schattigen Plätzchen an diesem Wochenende ein schönes Buch lesen. Wir stellen Ihnen gleich eins vor und das kriegen Sie auch geschenkt. Jetzt starten wir erstmal mit Lady Gaga und Abracadabra um 4 Minuten vor 11. Schönes Wochenende. Hi, hi.
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0: Johannes Oerding an guten Tagen, damit einen schönen Samstag, schönes Wochenende, 6:06.
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0: Und unseren Buchtipp zum Wochenende gibt's jetzt von unserer Christine von André und die Morgenmädels.
3: Ja, da haben wir heute ein Buch, das passt perfekt zum Wochenende. Das heißt nämlich Lange schlafen. Geschichten zum Wochenende. Geschrieben für Sonntage zwischen Kaffee, Decke und Tagträumen. Insgesamt 24 Geschichten sind drin. Ein missglücktes erstes Date zum Beispiel wird zum möglichen Anfang von etwas ganz Großem. Bei Christa Wolf wird's eher ruhig und still zum Samstag. Da entfaltet sich der Tag zwischen Lektüre, Nachrichtenrauschen und Gedankenkarussell. Kurt Tucholsky, Franz Kafka und andere erkunden den Sonntag als Raum für Spaziergänge, Erinnerungen und Reflexionen, auch für die leise Hektik des Alltags. Also wirklich ein Buch zum Runterkommen, gerade wenn man am Wochenende, Samstag oder Sonntag früh mal noch so ein Stündchen Zeit hat, die Familie vielleicht noch schläft, da kann man sich eine Geschichte rauspicken. Lange schlafen, Geschichten zum Wochenende von Alba Speroni. Wir verschenken das Buch jetzt. Einfach kurz durchrufen. 08000 788000. Unsere kostenlose Leser-Hotline 08000 788000.
0: Dankeschön an unsere Christine. Ihnen viel Glück und viel Spaß schon mal beim Lesen.
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0: Ganz genau 11 Minuten noch bis 11:30. Endlich Wochenende, ich bin Marcel Wenzke und laut einer neuen Studie der Deutschen Umwelthilfe enthält jede fünfte Tasse Kaffee giftige Pestizidrückstände. Na, zum Glück trinke ich morgens immer nur 4 Tassen. Wir machen gleich weiter mit Alle Farben und Baby Goodbye. Das und noch ganz viel mehr nach einem frischen Wetter- und Straßenupdate gleich hier bei mir.
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0: Fast überall in Sachsen aktuell schon Temperaturen von 30 Grad und mehr. Im Laufe des Tages sind da 40 und stellenweise 41 Grad möglich. Die vor allem im Norden des Freistaats. Es gibt jede Menge Sonne. Nur ganz wenige dünne Schleierwolken sind unterwegs. Morgen am Sonntag gibt's erst viel Sonne. Im Laufe des Tages sind Quellwolken möglich und damit einzelne Hitzegewitter, die vor allem von Westen her dann sich zu uns ausbreiten. Diese Hitzegewitter können auch Unwetterpotenzial haben. Sehr schwül und drückend morgen bei Topwerten von 31 bis 41 Grad. Hallo auf die Straßen A9 Leipzig Richtung Berlin. Zwischen Wiedemar und Halle ein Unfall auf der rechten Spur. Die Unfallstelle ist noch ungesichert. Vorsicht! A13 Dresden Richtung Berlin. Zwischen Lübbenau und Duben liegen gebliebenes Fahrzeug dort. A17 Dresden Richtung Prag, zwischen dem Dreieck Dresden-West und Dresden-Gorbitz defekter LKW auf der Standspur, Reifenteile auf allen Spuren. Außerdem A17 Richtung Prag, kurz vorm Koschützer Tunnel, ein Pannenauto mit Reifenplatzer, eben gemeldet worden, dankeschön. A72 Chemnitz-Zwickau, zwischen Stolberg-West und dem Rastplatz Beutenbach, in beiden Richtungen Personen auf der Fahrbahn. Dann eine Meldung aus Auerbach, Eisenbahnstraße in Höhe Pflegeheim wegen eines Feuerwehreinsatzes Vollsperrung aktuell. Und Blitze haben wir auch noch. Chemnitz-Nefestraße stadteinwärts kurz vor der Messe der Superblitzer. Außerdem Chemnitz Südring stadteinwärts Auffahrt Annaberger Straße, dort bei Tempo 50. In Leipzig Theresienstraße Richtung Wittenberger Straße 30er Zone, Dresden Heinrich-Zille-Straße der Superblitzer und A13 Richtung Berlin an der Abfahrt Ruhland bei Tempo 80. 03x800 und die 4, wenn Sie noch mehr entdecken sollten.
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0: Live und in Farbe. Ich freue mich ganz sehr, dass Sie sich für uns entschieden haben. Wir haben gleich ganz gefühlvolle, tolle Musik dabei von Rosenstolz. Liebe ist alles mit der großartigen Stimme von Anna R. Und davor starten wir, wie versprochen, mit Alle Farben und Baby Goodbye in unserer Special Summer Edition. 6 Minuten noch, dann ist es 11:30. Haben Sie ein schönes Wochenende mit uns. Hi, hi.
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Samstagmittag mit dem Lieblingsradio. Ich übergebe Stefan Bodinus gleich ein aufgeräumtes und gut gekühltes Studio. Kommen Sie mit ihm weiter gut durch dieses Wochenende. Ich bin Marcel Wenske. Tschüss und wir hören uns.

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13: Mit Oliver Heinze, guten Tag. Auch knapp 2 Jahre nach dem Riesenradbrand beim Highfield Festival am Störmthaler See ist die Ursache ungeklärt. Das hat die Leipziger Staatsanwaltschaft jetzt erklärt. Rund 180 Zeugen seien befragt worden. Auch ein Gutachten liegt mittlerweile vor. Ermittelt wird wegen fahrlässiger Körperverletzung. Als Ursache vermutet wird eine achtlos weggeworfene Zigarette oder ein Joint. Bei dem Brand zweier Gondeln waren einige Menschen in die Tiefe gesprungen. Insgesamt 16 sind teils schwer verletzt worden. 8 Jahre haben Planung und Baustelle gedauert. Heute Nachmittag ist es endlich soweit. In Brandes soll die neue Stadtbibliothek im Ratskeller mit einem Stadt- und Lesefest auf dem Markt eröffnet werden. Laut Bürgermeister Arno Jesse ist es in der Stadt
14: das älteste profane Bauwerk, muss ich sagen. Wir haben noch eine Kirche, die ist etwas älter. Und wir sind stolz drauf, ist mit dem Denkmalschutz gemeinsam hergerichtet worden, ist richtig schön geworden und wir freuen uns drauf. Meilenstein für die Innenstadtentwicklung.
13: Rund 2 Millionen Euro hat die Sanierung des historischen Ratskellers gekostet. Wer Amazon, Facebook und Co. zur Kasse bittet, soll selbst zahlen müssen. US-Präsident Trump droht europäischen Ländern mit neuen Zöllen in Höhe von 100%, sollten sie Digitalsteuern beschließen. Die Zölle würden an die Stelle von vereinbarten Zollabkommen treten, so Trump. Das gelte unabhängig davon, ob die Abkommen bereits umgesetzt oder unterschrieben seien. Die neuen Zölle würden auf sämtliche Waren erhoben, die in die USA exportiert werden. Ein Berufungsgericht in Kalifornien hat es abgelehnt, einen früheren Schuldspruch gegen Harvey Weinstein aufzuheben. Die Richter bestätigten die Verurteilung des früheren Hollywood-Moguls. Im Dezember 2022 war Weinstein wegen Sexualverbrechen in 3 Anklagepunkten schuldig gesprochen worden. Im Februar 2023 wurde er zu 16 Jahren Haft verurteilt. Nächstes Heimspiel für die Leipzig Lions in der 2. deutschen Football-Liga. Heute empfangen die Leipziger den Tabellenführer Krefeld Ravens. Die Lions gehen als Underdog in die Partie, denn die Gäste haben bislang alle ihre Saisonspiele gewonnen. Wegen den hohen Temperaturen hat der Verein außerdem für zusätzliche Abkühlungsmöglichkeiten auf dem Gelände gesorgt. Kickoff ist im Camillo Ugi Sportpark in Markkleeberg um 17 Uhr.
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15: Sonnig, sehr warm, 37 bis 41 Grad. In der Nacht dann Tiefstemperaturen zwischen 24 und 18 Grad. Morgen Sonnenschein bis 41 Grad. Später sind Hitzegewitter möglich. Zum Wochenstart zeitweise Schauer und Gewitter. Montag bis 30 Grad, Dienstag bis 26 Grad. Der Blick auf die Straßen A9 Richtung Berlin. Eine Fahrzeugpanne auf der Standspur zwischen Leipzig-West und Großkugel. Da liegen noch drei Gegenstände auf der Autobahn. Dann weiter A9 Richtung Berlin. Unfall zwischen Wiedemar und Halle. Und auf der A17 Richtung Pragen. Defekter LKW auf der Standspur zwischen Dreieck Dresden-West und Dresden-Gorbitz. Feuerwehreinsatz in Auerbach auf der Eisenbahnstraße am Pflegeheim. Geblitzt wird auf der A13 Richtung Berlin an der Abfahrt Roland. Leipzig-Theresienstraße und in Chemnitz auf dem Südring stadteinwärts an der Auffahrt Annaberger Straße.
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15: Hallo, ja, und in der Tat, Kollege Marcel Wenzke hat, wie vorhin erwähnt, ein aufgeräumtes Studio hinterlassen. Das werde ich jetzt ändern in den nächsten Stunden. Bin ja so ein kleiner Chaos-Typ. Breite mich hier aus und spiele Ihnen die Backstreet Boys gleich. Und jetzt Ray, Where's My Husband?
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0: und Summer geht's gleich zu Ed Sheeran. Und jetzt erstmal geht's um eine Kräuterpflanze, die passt wunderbar zu Tomate, Mozzarella und ist etwas empfindlich.
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2: Schon die alten Ägypter waren vom Basilikum fasziniert. Archäologen fanden ganze Kränze davon in Gräbern, da es als schützendes Kraut für den Übergang ins Jenseits galt. Die Ägypter, die nutzten Basilikum aber auch bei Gelenkschmerzen und Entzündungen durch Insektenstiche. In der heutigen Küche werden die Königsblätter mit Samthandschuhen angefasst, vor allem um das empfindliche Aroma und die Farben zu schützen. Beim Hacken wird Basilikum schnell schwarz. Die Blätter sollte man deswegen übereinander legen, wie eine Zigarre zusammenrollen und in feine Streifen schneiden, für ein Pesto zum Beispiel. Bei Salat, da reicht Zupfen von Hand vollkommen zu. Die feinen Öle und Aromen, die werden so unregelmäßig, aber schön verteilt. Und ach ja, bei warmen Gerichten das empfindliche Basilikum bitte immer erst nach dem Kochen dazugeben.
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0: Linkin Park gibt's gleich mit Burn It Down.
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0: Zweimal Fußball, einmal Formel 1. Der Gegner der deutschen Fußballnationalmannschaft im WM-16-Finale steht fest. Montag trifft unser Team auf Paraguay. Die Südamerikaner qualifizierten sich als Dritter in der Gruppe D für die K.O.-Runde. Im Achtelfinale würde Deutschland bei einem Sieg auf Frankreich oder Schweden treffen. Belgien hat in der Nacht mit einem klaren 5:1 gegen Neuseeland doch noch das 16-Finale bei der WM erreicht. Frankreich sicherte sich mit einem 4:1 gegen Norwegen den Gruppensieg. Die große Überraschung gelang Kap Verde. Der WM-Neuling zog durch ein 0:0 gegen Saudi-Arabien sensationell in die K.O.-Runde ein. Uruguay ist dagegen nach einem 0:1 gegen Spanien ausgeschieden. Und Formel 1 Rekordweltmeister Lewis Hamilton peilt nach seinem ersten Ferrari-Sieg zuletzt in Barcelona den nächsten Erfolg an. Und zwar beim Großen Preis von Österreich. Im Training setzte allerdings erneut WM-Spitzenreiter Kimi Antonelli die Bestzeit. Der Sprint startet nachher 13 Uhr. Das Qualifying beginnt 17 Uhr.
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0: Heute sonnig, sehr warm, 37 bis 41 Grad. In der Nacht Tiefstemperaturen zwischen 24 und 18 Grad. Morgen wieder Sonnenschein bis 41 Grad. Später sind Hitzegewitter möglich. Und zum Wochenstart zeitweise Schauer und Gewitter. Montag bis 30 Grad, Dienstag bis 26 Grad. Der Blick auf die Straßen auf der A13 Richtung Dresden, Fahrzeugpanne zwischen Karlau und Bronkow. Auf der A17 Richtung Prag defekte LKW auf der Standspur zwischen Dreieck Dresden-West und Dresden-Gorbitz. Dann sind diverse Gegenstände aus einer Dachbox gefallen. Auf der A38 liegen diese Gegenstände rum. Halle Richtung Leipzig zwischen Dreieck Halle Süd und Bad Lauchstädt. Und ein Unfall im Landkreis Bautzen auf der S177 in Höhe Radeberg. Dann wird noch geblitzt in Chemnitz auf der Nefelstraße, stadteinwärts kurz vor der Messe, der Superblitzer. Und in Dresden auf der Heinrich-Zille-Straße.
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0: Und es geht fröhlich weiter mit Taylor Swift, Gigi D'Agostino und Linkin Park.
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achten Sie mal heute auf sich. Ich muss auch auf meinen Blutdruck aufpassen, gerade bei dem Wetter. Das sind jetzt so die Probleme in meinem Alter. Kommenden Freitag werde ich 50. Und Justin Curry, der Bassist der Band Sixpence None the Richer, starb nun im Alter von 50 Jahren mit einem Schlaganfall. Wir hören den größten Hit der Band, Kiss Me, gesungen von der wunderbaren Lee Nash. Sie feiert heute ihren 50. Geburtstag.

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8: Mit Stella Stürmer einen schönen guten Tag. Mysteriöser Brand in Wurzen. Wie die Polizei uns auf Nachfrage gesagt hat, sei in der Dresdner Straße ein Unbekannter in den frühen Morgenstunden über eine eingeschlagene Fensterscheibe in ein leerstehendes Mehrfamilienhaus eingebrochen und habe dort Feuer gelegt. Die Einsatzkräfte rückten an und konnten Schlimmeres verhindern. Verletzt wurde niemand. Warum das Feuer gelegt wurde und wer der Täter ist, ist genau wie die Schadenssumme noch unklar. Die Fußball-WM wird demnächst auch wieder bei den Robotern ausgetragen, und zwar in Südkorea. Dort machen sogar 62 Teams mit, allerdings nur aus 21 Ländern. Dort ist allerdings nicht Argentinien, sondern Deutschland Titelverteidiger. Genauer gesagt das Team der Leipziger Hochschule für Technik und Wirtschaft. Die hatten letztes Jahr im Finale eine Mannschaft der Chinesen mit 11:0 vom Platz gefegt. Die Mission Titelverteidigung startet kommenden Dienstag. Das langfristige Ziel ist übrigens, bis 2050 den aktuell menschlichen Fußballweltmeister zu schlagen. Eine neue Untersuchung des Pestel-Instituts hat ergeben, dass aktuell nur 6% aller Leipziger Wohnungen für ältere Menschen geeignet sind. Angesichts der Bevölkerungsverteilung sei das ein großes Problem. Frank Selig, woran liegt das?
9: Ja, die Probleme gehen oft schon im Hausflur los. Etwa jeder Fünfte sei nicht breit genug für Rollstühle. Auch fast jede zweite Küche und fast jedes zweite Bad in der Messestadt sei zu klein für Rollstuhlfahrer. Außerdem habe nur jede siebte Wohnung eine begehbare Dusche. Die Stadt habe da einen großen Nachholbedarf, heißt es. Vor allem, da in den kommenden 10 Jahren mit der Babyboomer-Generation besonders viele Menschen in Rente gehen.
8: Bei dem aktuellen Sommerwetter kommt es leider immer wieder auch zu Badeunfällen, wie die DLRG warnt. Bei Düren in Nordrhein-Westfalen läuft seit gestern die Suche nach einem 14-Jährigen, der gemeinsam mit Freunden in einem Schlauchboot unterwegs war und ins Wasser eines Badesees gefallen ist. Passiert ist das Ganze gestern. Die Suche musste am Abend allerdings vorübergehend gestoppt werden. Der Deutsche Städte- und Gemeindebund fordert eine Verschiebung des Gesundheitssparpakets, falls der Bund nicht mehr Geld für die Behandlung von Menschen zahlt, die Grundsicherung bekommen. Wenn es nicht zu dieser Korrektur komme, sollte die Gesundheitsreform besser nicht mehr vor der Sommerpause verabschiedet werden. Das sagte Hauptgeschäftsführer Berghegger der Neuen Osnabrücker Zeitung. Die finanziellen Risiken seien dann einfach zu hoch.
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10: Heute sonnig, sehr warm, 37 bis 41 Grad.
0: In der Nacht Tiefsttemperaturen zwischen 24 und 18 Grad. Morgen wieder Sonnenschein bis 41 Grad. Später sind Hitzegewitter möglich. Und zum Wochenstart zeitweise Schauer und Gewitter. Montag bis 30 Grad, Dienstag bis 26 Grad. Kurzer Blick auf die Straßen. A17 Richtung Prag, defekte LKW auf der Standspur zwischen Dreieck Dresden-West und Dresden-Gorbitz. Dann liegen Gegenstände auf der A38 Halle Richtung Leipzig. Da ist was aus einer Dachbox gefallen zwischen Dreieck Halle Süd und Bad Lauchstädt. Und gesperrt nach einem Unfall die S177 zwischen Feldschlösschen und Radeberg. Geblitzt wird in Chemnitz auf der Nefelstraße stadteinwärts vor der Messe und in Dresden auf der Heinrich-Zille-Straße.
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0: Ja, und ich werde heute ein Wort nicht mehr in den Mund nehmen, weil ich es einfach nicht mehr hören kann. Das ist das Wort Hitze. Obwohl, das habe ich ja schon wieder gesagt. Hitze. Ja, schon wieder. So ein bisschen wie die KI-Sprachassistenten, ja, die haben immer das letzte Wort. Wenn du sagst, hör auf, das letzte Wort zu haben, dann kommt wieder eine Antwort. Garantiert. Und jetzt, garantiert, geht's weiter mit viel Musik. Aus den 90ern haben wir Snap und zuvor der Doppelgänger des belgischen Fußballspielers Divock Origi. Hier ist Miles Smith.

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1: Der Michael Klein ist in der Leitung. Der Mann, der zuständig ist fürs heiße Wetter. Viel blauer Himmel heute. Ich sehe gerade Weltschlumpfentag.
2: Schlumpfentag?
1: Der Schlumpfentag, der Weltschlumpftag. Die sind noch blau. Ne? Deswegen,
2: sind blau.
1: Ja, wie blau ist denn der Himmel heute?
2: Und die schlumpfen ja ansonsten auch sehr schlumpfig. Also da,
1: ja,
2: da,
1: ja,
2: da durchaus. Da eben, wenn du irgendwas schlumpfst, dann schlumpfst du das einfach, indem du schlumpfst. Ne?
3: Hey, was erzählst du mir da?
4: Ist ganz schön heiß heute hier, nicht? Was haben wir für eine Temperatur hier im Studio?
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1: Andreas Joachim Wolfgang Konrad Frege, der wird 64.
2: Ach, mein Glückwunsch.
1: Sagst du was? Andreas Frege?
2: Sag mir, ach doch, Campino, oder?
1: Oh, das hätte ich wirklich nicht gewusst. Aber ich habe noch eine kleine Frage dazu. Die Toten Hosen, die haben ein Pseudonym, unter dem sie bestimmte Projekte veröffentlichen. Wie ist denn dieses Pseudonym der Toten
2: Helene
1: Hosen?
2: Helene Fischer, ich möchte
1: Nein.
2: lösen.
1: Nein. So, und falls Ihnen danach ist, jemanden zu drücken oder selber gedrückt zu werden, dann machen Sie es jetzt. Weil im Verlauf des Tages macht das dann wieder die Hitze. Die drückende, oder? Die drückende Hitze.
2: Die Leute flutschen dir dann alle weg.
1: Ja, die flutschen weg.
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0: Vorsicht, Reifenteile auf der A14 Richtung Dresden zwischen Nossen Nord und Nossen Ost. Und als nächstes haben wir Dascha mit Austin in 20 Sekunden.
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0: Sommerlich leicht geht's weiter mit Shakira und Superhigh und Nika.
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0: Frankreich hat sich bei der Fußball-WM den Gruppensieg gesichert. Es gab ein 4:1 gegen Norwegen. Ousmane Dembélé war mit 3 Toren der überragende Mann. Damit könnte es im Achtelfinale zum Duell Frankreich gegen Deutschland kommen. Also falls unser Team das 16-Finale gewinnt oder eben auch die Franzosen. Senegal schaffte nach einem 5:0 gegen den Irak ebenfalls noch den Sprung in die K.O.-Runde. In der Gruppe H sorgte Kap Verde für die WM-Sensation. Der Außenseiter blieb auch gegen Saudi-Arabien ungeschlagen und steht nach dem 0:0 im 16-Finale. Dort wartet nun Titelverteidiger Argentinien mit Lionel Messi. Habe ich vorher noch gesehen, im Supermarkt, allerdings nur als Pappaufsteller. Spanien gewann parallel mit 1:0 gegen Uruguay, holte sich den Gruppensieg und besiegelte damit das WM aus der Südamerikaner. Und Belgien hat in der Gruppe G spät noch die Kurve gekriegt. Nach 2 Unentschieden gewannen die Roten Teufel klar mit 5:1 gegen Neuseeland und stehen im 16-Finale. Ägypten reichte ein 1:1 gegen den Iran zum 2. Platz und trifft nun auf Australien.
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0: Heute sonnig, sehr warm, 37 bis 41 Grad. In der Nacht Tiefsttemperaturen zwischen 24 und 18 Grad. Morgen wieder Sonnenschein bis 41 Grad. Später sind Hitzegewitter möglich. Und zum Wochenstart zeitweise Schauer und Gewitter. Montag bis 30 Grad, Dienstag bis 26 Grad. Der Blick auf die Straßen A17 Richtung Prag. Defekter LKW zwischen Dreieck Dresden-West und Dresden-Gorbitz auf der Standspur. Im Landkreis Bautzen ist die S177 gesperrt nach einem Unfall zwischen Feldschlösschen und Radeberg. Und Unfall auch in Leipzig auf der Käthe-Kollwitz-Straße stadteinwärts. Zwischen Marschnerstraße und Hauptmannstraße ist da gesperrt. geblitzt wird. In Dresden, im Tunnel Wiener Platz Richtung Zoo. Da ist auch gerade ein Kollege reingerasselt. Ich sag mal nicht, wer es ist. Wegen Datenschutz. Aber Sie werden ihn heute noch hören, ab 18 Uhr in den Charts. Und hat auf jeden Fall gleich den Blitzer gemeldet und das finde ich stark, lieber. So, und in Chemnitz wird auch mal geblitzt auf der Nefestraße stadteinwärts, kurz vor der Messe, der Superblitzer.
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2: Unser nächster Gegner steht seit heute fest. Montagabend spielt Deutschland im 16. Finale gegen Paraguay. Ja, das klingt machbar, kann aber auch unangenehm werden, oder Jens Umbreit?
3: Ja, das kann nämlich schnell zu einem Déjà-vu zum Donnerstag und Ecuador kommen. Auch Paraguay ist extrem unangenehm, defensiv stark, leidenschaftlich, physisch stark. Genau die Qualitäten, die dem DFB-Team eben gegen Ecuador so zu schaffen gemacht haben. Trainer Gustavo Alvaro hat die Paraguayer in der Qualifikation zu einer Einheit geformt. Die haben nur 10 Gegentore in 18 Qualifikationsspielen kassiert. Da weißt du, die Defensive ist ihre Stärke. Bei dieser WM war Paraguay aber bislang alles andere als überzeugend. 1:4 gegen die USA, dann ein glückliches 1:0 gegen die Türkei in Unterzahl und ein torloses Remis gegen Australien. Aber genau das macht sie gefährlich. Sie können leiden und den Gegner leiden lassen. Und sie wollen den Ball nicht. Das überlassen sie den anderen. Angeführt werden sie von Gustavo Gomez, einem der besten Verteidiger Südamerikas. Miguel Almirón kehrt nach seiner Sperre ins Team zurück. Es gibt aber einen positiven Fakt für Deutschland, eine positive Erinnerung, und zwar an die WM 2002, damals WM-Achtelfinale, auch Deutschland gegen Paraguay. Es reichte ein Treffer von Oliver Neville in der 88. Minute. Damals hieß der Joker Neville. Am Montag könnte er Dennis Undaff heißen.
2: Ja, danke schön, Jens. Also Deutschland-Paraguay, Montagabend, 22.30 Uhr unserer Zeit, geht's los.
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0: neuer Unfall auf der A72 Leipzig Richtung Chemnitz zwischen Borna Süd und Geithain auf der linken Spur. Alle weiteren Verkehrsmeldungen gleich.
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17: Mit Stella Störmer einen schönen guten Tag. Galeria Kaufhof steckt mal wieder in der Krise. Zwar konnte sich die Warenhauskette frisches Geld sichern, das ist aber an eine weitere Sanierung geknüpft. Galeria selbst spricht von einem deutlich gestrafften Warenhausnetz. Dabei sei die wirtschaftliche Tragfähigkeit jedes einzelnen Standortes maßgeblich. Laut LVZ sei zumindest das Haus in der Leipziger Innenstadt aber nicht gefährdet, geschlossen zu werden. Filialgeschäftsführerin Barbara Blank bezeichnete den Standort als gut aufgestellt und profitabel. 8 Jahre haben Planung und Baustelle gedauert. Heute Nachmittag ist es endlich soweit. In Brandes soll die neue Stadtbibliothek im Ratskeller mit einem Stadt- und Lesefest auf dem Markt eröffnet werden. Laut Bürgermeister Arno Jesse ist es in der Stadt
18: das älteste profane Bauwerk, muss ich sagen. Wir haben auch eine Kirche, die ist etwas älter. Und wir sind stolz drauf, ist mit dem Denkmalschutz gemeinsam hergerichtet worden, ist richtig schön geworden und wir freuen uns drauf. Meilenstein für die Innenstadtentwicklung.
17: Rund 2 Millionen Euro hat die Sanierung des historischen Ratskellers gekostet. Wer Amazon, Facebook und Co. zur Kasse bittet, soll selbst zahlen müssen. US-Präsident Trump droht europäischen Ländern mit neuen Zöllen in Höhe von 100%, sollten sie Digitalsteuern beschließen. Die Zölle würden an die Stelle vereinbarter Zollabkommen treten, so Trump. Das gelte unabhängig davon, ob die Abkommen bereits umgesetzt oder unterschrieben seien. Die neuen Zölle würden auf sämtliche Waren erhoben, die in die USA exportiert werden. 3 Tage nach dem schweren Erdbeben in Venezuela schwindet die Hoffnung, in den Trümmern noch Überlebende zu finden. Die Behörden melden inzwischen, dass mindestens 920 Menschen ums Leben gekommen sind. Nach Angaben der Vereinten Nationen werden aber noch mehr als 50.000 Menschen vermisst. Trotz der Hitze wird es heute in Deutschlands zweiter Football-Liga sportlich. Die Leipzig Lions treffen im Heimspiel auf den Tabellenführer Krefeld. Und wegen den hohen Temperaturen hat sich der Verein Verschiedenes einfallen lassen. Lions-Verteidiger Arnmarzo Maid.
6: Deswegen haben wir das Spiel zum einen auf 17 Uhr nach hinten verlegt und wollen auch sonst versuchen, das Spiel für Zuschauer so angenehm wie möglich zu gestalten. Es wird zusätzliche Sonnenschirme geben, sodass ausreichend Schatten gegeben sein dürfte. Wir werden kleine Mini-Pools aufstellen, wo sich die Fans zwischendurch mal die Füße abkühlen können. Und natürlich wird auch Eis verkauft werden.
17: Gespielt wird im Cameo Ugi Sportpark in Markkleeberg.
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0: Heute sonnig, sehr warm, 37 bis 41 Grad. In der Nacht Tiefstemperaturen zwischen 24 und 18 Grad. Morgen wieder Sonnenschein bis 41 Grad. Später sind Hitzegewitter möglich. Und zum Wochenstart zeitweise Schauer und Gewitter. Montag bis 30 Grad, Dienstag bis 26 Grad. A17 Richtung Prag, ein defekter LKW zwischen dem Dreieck Dresden-West und Dresden-Gorbitz auf der Standspur. Dann ein Unfall auf der A72 Leipzig Richtung Chemnitz auf der linken Spur zwischen Borna Süd und Geithain. Die S177, die Straße zwischen Feldschlösschen und Radeberg, ist nach einem Unfall voll gesperrt und gesperrt in Leipzig die Käthe-Kollwitz-Straße stadteinwärts. Auch da gab es einen Unfall zwischen Marschner Straße und Hauptmannstraße. Geblitzt wird in Chemnitz auf der Nefestraße stadteinwärts, kurz vor der Messe, und in Dresden im Tunnel Wiener Platz Richtung Zoo.
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0: Es ist so warm. Bei mir zu Hause ist zum Beispiel der WLAN-Router ausgestiegen. Ja, Hufe hoch, nichts geht mehr, kein Internet. Meine Frau kann kein Netflix gucken. Die ist sauer, sage ich Ihnen. Ruft die ganze Zeit hier an her. Und natürlich bin ich wieder schuld. Ja? Weil ich bin ja der Techniker in der Familie. Ich habe dafür zu sorgen, dass alles läuft. Jetzt geht es um einen, der kümmert sich auch um alles selbst, was seine Musik angeht. Er ist ein Singer-Songwriter, wie es heißt. Früher hat man dazu gesagt, Liedermacher, ist genau dasselbe. Somber und Undressed Hörmer. Und danach Britney Spears.
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0: Das ist eine Dämse da draußen. Wie geht's denn weiter? Was sagt unser Wetterman Micha Klein? Hallo Micha.
1: Hallo Stefan. Ja, die Hitze hält weiter an und vor allem morgen wird wahrscheinlich noch heißer als heute. Die Wettermodelle rechnen den Hitze-Hotspot Deutschlands im Süden Brandenburgs aus, bis nach Berlin rein, teilweise über 42 Grad. Aber auch für uns hier in Sachsen 40, 41 Grad, vor allem in der Nordhälfte. Und ehrlich gesagt reicht es auch, wenn da irgendwo die 39 nur steht. Was heißt nur, die Hitze hält einfach an. Und diese Dauer, diese vielen Tage hintereinander und die warmen Nächte, die machen es so schwierig. Und richtig, Entspannung ist wahrscheinlich erst ab Mittwoch da, weil Montag, Dienstag gehen die Tagestemperaturen runter. Aber die Nächte sind noch sehr warm und vor allem tagsüber gibt es immer wieder Schauer und Gewitter und damit viel Feuchtigkeit und das macht es dann weiterhin sehr, sehr drückend. Aber wie gesagt, die Spitzentemperaturen, die erreichen wir morgen.
0: Ja, Extreme sind ja immer schwierig. Extreme Kälte und eben extreme Wärme. Was hat das für Auswirkungen?
1: Ja, die Probleme, die entstehen an verschiedenen Stellen, also zum Beispiel bei diesen Spitzentemperaturen um 40 Grad, da haben zum Beispiel die Straßen enorme Probleme. Wir haben ja schon die Meldung mitbekommen, dass auf den Autobahnen teilweise die Betonplatten dann hochkommen, brechen und der Asphalt zum Beispiel auf Landstraßen, der wird weich, es kann Spurrillen geben und so weiter. Ja, und da muss man sich nur mal ausrechnen, wenn man dann irgendwo auf der Autobahn in der Vollsperrung steht, das bei 40 Grad sengender Hitze im Auto, das ist natürlich katastrophal und dann wirklich auch lebensgefährlich. Also insofern sollte man vielleicht Autofahrten, wenn nicht unbedingt nötig, vermeiden. Vor allem kann man ja auch ein bisschen mit dazu beitragen, dass die Rettungsdienste nicht noch mehr zu tun haben, als sie ohnehin schon haben. Ja, und das andere ist diese lang anhaltende Hitze, die sich immer weiter aufwärmenden Wohnungen, die machen uns natürlich allen zu schaffen, aber vor allem eben auch Menschen, die schon ja irgendwie vorerkrankt sind. Und da reicht ja zum Beispiel Herz-Kreislauf-Probleme, Blutdruckprobleme und da kennen wir alle mindestens eine im Bekannten, im Familienkreis. Deswegen, ja, da muss man sehr auf sich aufpassen, auf die Nachbarn, auf die Älteren, auf Verwandte und so weiter, da wirklich mal im Zweifelsfall hinterher telefonieren oder auch mal vorbeifahren und gucken. Aber wie gesagt, unnötige Fahrten sollte man heute dann doch noch besser vermeiden.
0: Alles klar. Micha Klein, vielen Dank. Montag, wenn es langsam wieder kühler wird, also wieder im Einsatz bei André und den Morgenmädels. Und wir bewegen uns jetzt nicht zu schnell mit Musik von Harry Styles.

0: Mit Joris geht's weiter. Herz über Kopf. Außerdem Blue Lagoon mit Break My Stride. Einen kleinen Moment noch.
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0: Mit 3 Meldungen. Fußball-WM, Deutschlands Gegner steht fest. Am Montag geht's für unsere Mannschaft in Boston gegen Paraguay. Defensiv stark, unangenehm zu bespielen. Über einem Sieg unserer Mannschaft könnte im Achtelfinale Frankreich warten. Hollywood-Moment bei der Fußball-WM. Der Schauspieler Channing Tatum tauchte in Boston als Erling Haaland auf mit blonder Perücke und Norwegen-Trikot. Viele Fans fielen kurz drauf rein. Der echte Haaland saß nur auf der Bank. Norwegen verlor gegen Frankreich 1:4. Und Tennis, Tatjana Maria spielt in Eastbourne um den Titel. Die 38-Jährige steht im Finale gegen Madison Keys und ist durch ihr starkes Turnier zurück in den Top 100.
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0: Heute sonnig, sehr warm, 37 bis 41 Grad. In der Nacht Tiefstemperaturen zwischen 24 und 18 Grad. Morgen wieder Sonnenschein bis 41 Grad. Später sind Hitzegewitter möglich. Und zum Wochenstart zeitweise Schauer und Gewitter. Montag bis 30 Grad, Dienstag bis 26 Grad. Der Blick auf die Straßen, A72 Leipzig Richtung Chemnitz. Da aufpassen, da liegt eine Leitbarke im Baustellenbereich zwischen Böhlen und Rötha. Die S177 ist gesperrt nach einem Unfall zwischen Feldschlösschen und Radeberg. Und in Leipzig gab es einen Unfall auf der Käthe-Kollwitz-Straße stadteinwärts zwischen Marschner Straße und Hauptmannstraße. Geblitzt wird in Dresden auf der Heinrich-Zille-Straße und in Chemnitz auf der Nefe-Straße stadteinwärts kurz vor der Messe.
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0: Sheeran. Und als nächstes Huntrix mit Golden nach den Nachrichten hier aus der Region um 10 vor 3.
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10: Mit Stella Stürmer einen schönen guten Tag. Eine neue Untersuchung des Pestel-Instituts hat ergeben, dass aktuell nur 6% aller Leipziger Wohnungen für ältere Menschen geeignet sind. Angesichts der Bevölkerungsverteilung sei das ein großes Problem. Frank Selig, woran liegt das?
11: Ja, die Probleme gehen oft schon im Hausflur los. Etwa jeder Fünfte sei nicht breit genug für Rollstühle. Auch fast jede zweite Küche und fast jedes zweite Bad in der Messestadt sei zu klein für Rollstuhlfahrer. Außerdem habe nur jede siebte Wohnung eine begehbare Dusche. Die Stadt habe da einen großen Nachholbedarf, heißt es. Vor allem, da in den kommenden 10 Jahren mit der Babyboomer-Generation besonders viele Menschen in Rente gehen.
10: Die BSW-Fraktion im Sächsischen Landtag will weniger Bürokratie per Gesetz durchsetzen. Die Idee: Melde-, Nachweis- und Dokumentationspflichten sollen ein Ablaufdatum bekommen und Ende 2027 automatisch wegfallen. Es sei denn, sie werden vorher noch einmal neu beschlossen. Außerdem fordert das BSW, dass vorerst keine neuen bürokratischen Belastungen dazukommen. Mysteriöser Brand in Wurzen. Wie die Polizei uns auf Nachfrage gesagt hat, sei in der Dresdner Straße ein Unbekannter in den frühen Morgenstunden über eine eingeschlagene Fensterscheibe in ein leerstehendes Mehrfamilienhaus eingebrochen und habe dort dann Feuer gelegt. Die Einsatzkräfte rückten an und konnten Schlimmeres verhindern. Verletzt wurde niemand. Warum das Feuer gelegt wurde und wer der Täter ist, ist genau wie die Schadenssumme noch unklar. Trotz der Sperre der Fernpassstraße im österreichischen Bundesland Tirol ist das befürchtete Verkehrschaos ausgeblieben. Im Moment ist alles ruhig, das sagte ein Verkehrsexperte des österreichischen Autofahrerclubs, während die Aktion noch lief. Die wichtige und vielbefahrene Alpenroute auf der B179 zwischen Reute und Nassereit war wegen einer Demo von genervten Anwohnern ab 10 Uhr für 2 Stunden gesperrt gewesen. Die Vorrunde der Fußball-Weltmeisterschaft neigt sich dem Ende entgegen. In Gruppe L trifft ab 23 Uhr unserer Zeit England auf Panama. Kroatien spielt parallel gegen Ghana. Fabian Schaffner blickt voraus.
12: England verpasste durch das enttäuschende 0:0 gegen Ghana die vorzeitige Qualifikation für die K.O.-Runde. Ab 23 Uhr sollen gegen Panama also der Gruppensieg plus der 16-Finaleinzug gelingen. Alle drei Nationen haben gute Chancen aufs Weiterkommen.
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0: Heute sonnig, sehr warm, 37 bis 41 Grad. In der Nacht Tiefstemperaturen zwischen 24 und 18 Grad. Morgen wieder Sonnenschein bis 41 Grad. Später sind Hitzegewitter möglich. Und zum Wochenstart zeitweise Schauer und Gewitter. Montag bis 30 Grad, Dienstag bis 26 Grad. Drei Verkehrsmeldungen. A13 Richtung Berlin, Fahrzeugpanne zwischen Bronco und Karlau. Unfall auf der S177, Vollsperrung zwischen Feldschlösschen und Radeberg und Unfall auch in Leipzig auf der Käthe-Kollwitz-Straße stadteinwärts zwischen Marschner Straße und Hauptmannstraße ist da gesperrt. Geblitzt wird in Dresden im Tunnel Wiener Platz Richtung Zoo und in Chemnitz auf der Nefestraße stadteinwärts kurz vor der Messe.
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0: Ja, schön, dass Sie bei uns sind. Und wenn Sie heute was vergessen oder irgendwas falsch machen, dann können Sie es immer auf die Wärme schieben. Das glaubt Ihnen jeder. Gleich ein Sommerhit von Katy and I aus den 90ern und zuvor die Girlgroup Huntrix aus dem animierten Netflix-Film K-Pop Demon Hunters.
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2: Heute Nacht fallen die letzten Entscheidungen in der WM-Vorrunde. Die letzten Tickets für die K.O.-Spiele werden vergeben. Und über eines der sechs Spiele wird dabei besonders viel im Vorfeld diskutiert. Jens Umbreit?
3: Genau, Österreich gegen Algerien heute Nacht um 4 Uhr. Beide Teams können mit einem Remis weiterkommen. Und jetzt befürchten einige, dass sie sich genau darauf einigen werden. Österreichs Teamchef Ralf Rangnick glaubt nicht daran.
4: Du kannst natürlich nicht in ein Fußballspiel gehen mit dem Vorsatz, wir spielen jetzt am Ende unentschieden. Deswegen, das gilt für uns genauso wie für Algerien. Wie sich das dann darstellt, wenn nur noch 5 oder 10 Minuten zu spielen sind, weiß keiner. Aber wir werden die Mannschaft sicherlich nicht ins Rennen schicken, um zu sagen, wir spielen heute unentschieden.
3: Gleichzeitig in der Gruppe J, Argentinien gegen Jordanien. Argentinien ist durch, ist Gruppensieger. Der Superstar Lionel Messi wird deshalb wahrscheinlich geschont. Das hat Trainer Lionel Scaloni schon durchklingen lassen. Um 23 Uhr steigt das Gruppenfinale in der Gruppe L, England gegen Panama. Ist eine klare Sache, aber dahinter wird es eng. Ghana und Kroatien spielen parallel. Luka Modric und Co. wissen, mit einem Sieg stehen sie sicher in der K.O.-Runde. Und um 13:30 dann das Duell Portugal gegen Kolumbien. Cristiano Ronaldo gegen Luis Diaz. Zwei Teams, die beide schon durch sind, aber noch um den Gruppensieg kämpfen.
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0: Mark Forster gestern, Sänger am Dresdner Elbufer, heute ist er in Hannover. Und gleich gibt's Musik von Dua Lipa und Coldplay.
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0: Mit drei Meldungen. Die deutsche Fußballnationalmannschaft richtet den Fokus voll auf das WM-16-Finale am Montag gegen Paraguay. Heute steht im Teamquartier in Winston-Salem eine Trainingseinheit auf dem Programm. Und 16 Uhr deutscher Zeit spricht DFB-Sportdirektor Rudi Völler auf einer Pressekonferenz über die Lehren aus dem 1:2 gegen Ecuador. Morgen reist unsere Mannschaft dann nach Boston. Spaniens König Felipe VI., der so ein bisschen aussieht wie Sean Connery, hat der spanischen Nationalmannschaft nach dem Gruppensieg bei der WM den Auftrag zum Finaleinzug mitgegeben. Nach dem 1:0 gegen Uruguay besuchte der Monarch die Mannschaft in der Kabine, sprach ihr Mut zu für die K.O.-Runde. Sollte Spanien das Endspiel erreichen, will Felipe erneut in die USA reisen. Und Portugals Nationaltrainer Roberto Martinez hat eine kuriose Pressekonferenz erlebt. Während er über das Gruppenfinale gegen Kolumbien sprach, lief plötzlich laut Dua Lipa mit Don't Start Now aus den Boxen. Martinez nahm die Unterbrechung mit Humor und fragte scherzhaft, ob nun getanzt werde. Sportlich braucht Portugal in der Nacht zu Sonntag gegen Kolumbien einen Sieg, um noch Gruppensieger zu werden. Und vielleicht hilft der Dua Lipa, wir hören sie gleich mit Don't Start Now.
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0: Heute sonnig, sehr warm, 37 bis 41 Grad. In der Nacht Tiefstemperaturen zwischen 24 und 18 Grad. Morgen wieder Sonnenschein bis 41 Grad. Später sind Hitzegewitter möglich. Und zum Wochenstart zeitweise Schauer und Gewitter. Montag bis 30 Grad, Dienstag bis 26 Grad. Der Blick auf die Straßen. A4 Chemnitz Richtung Dresden. Es liegen Reifenteile zwischen Chemnitz Glöser und Chemnitz Ost. A4 Dresden Richtung Chemnitz. Eine Autopanne in der Abfahrt Frankenberg. A13 Richtung Berlin. Fahrzeugpanne zwischen Bronco und Karlau. A17 Richtung Prag, defekter LKW auf der rechten Spur zwischen Dreieck Dresden-West und Dresden-Gorbitz. Dann ein Autorad liegt auf der A72 Hof Richtung Plauen zwischen Dreieck Hoffranken und Pirk und zwar am Rastplatz Groß-Zöbern. Dann ist die S977 weiterhin gesperrt nach einem Unfall zwischen Feldschlösschen und Radeberg und geblitzt wird in Dresden im Tunnel Wiener Platz Richtung Zoo und in Chemnitz auf der Nefestraße stadteinwärts kurz vor der Messe.
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1: Die Chorgemeinschaft Engelsdorf feiert ihr 35-jähriges Jubiläum und sie lädt gemeinsam mit der Band Stilbruch zu einem besonderen Open-Air-Konzert ein. Geboten wird ein musikalischer Mix aus 35 Jahren Vereinsgeschichte, kombiniert mit den rockigen Streichersounds der Band Stilbruch. Das Konzert findet morgen Abend 17 Uhr auf dem Schulhof der Grundschule Engelsdorf statt. Und das Allerbeste daran, nicht nur das Wetter ist schön, der Eintritt ist auch noch frei.
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0: Billie Eilish. Silvio ist gerade unterwegs.
1: Hallo, hier eine Verkehrsmeldung auf der A4 Richtung West. Görlitz zwischen Salzenforst und Bautzen West. Ist gerade im LKW der Reifen kaputt gegangen und sind noch paar Teile auf alle drei Spuren verteilt.
0: Alles klar, vielen Dank fürs Bescheid geben. Alle weiteren Verkehrsmeldungen gleich.
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9: Mit Stella Stürmer einen schönen guten Tag. Galeria Kaufhof steckt mal wieder in der Krise. Zwar konnte sich die Warenhauskette frisches Geld sichern, das ist aber an eine weitere Sanierung geknüpft. Galeria selbst spricht von einem deutlich gestrafften Warenhausnetz. Dabei sei die wirtschaftliche Tragfähigkeit jedes einzelnen Standortes maßgeblich. Laut LVZ sei zumindest das Haus in der Leipziger Innenstadt aber nicht gefährdet, geschlossen zu werden. Filialgeschäftsführerin Barbara Blank bezeichnete den Standort als gut aufgestellt und profitabel. Nach 8 Jahren Planung und Bau soll heute die neue Stadtbibliothek von Brandes mit einem großen Straßen- und Lesefest eröffnet werden. Die Sanierung des historischen Stadtkellers hat rund 2 Millionen Euro gekostet. Bis 22 Uhr kann man sich vor Ort umschauen und mit anstoßen. Morgen wird auch nochmal gefeiert, dann zwischen 10 und 15 Uhr. Ein herabstürzender Ast hat in einem Biergarten in Steinberg im Vogtland 12 Menschen verletzt. 4 von ihnen erlitten sogar schwere Verletzungen. Oliver Heinze berichtet.
10: Ja, das Unglück passierte kurz nach 8:30 gestern Abend. Da krachte der große Ast eines Baumes aus bislang ungeklärter Ursache auf das Außengelände einer Gaststätte. Weil viele Menschen betroffen waren, wurde ein Großaufgebot von Rettungskräften, Feuerwehr und der Polizei alarmiert. 5 Notärzte und 34 Sanitäter kümmerten sich um die Verletzten. 3 Rettungshubschrauber waren im Einsatz. Warum der Ast plötzlich abbrach, ist nun Gegenstand der polizeilichen Ermittlungen.
9: Alkohol soll teurer werden. Bundesfinanzminister Klingbeil plant laut einem Bericht des Redaktionsnetzwerks Deutschland eine Erhöhung der Alkoholsteuer um 20% im kommenden Jahr. Eine 0,7 Liter Flasche Wodka würde damit knapp 90 Cent mehr kosten. Bier ist von der Erhöhung nicht betroffen, Wein bleibt weiterhin steuerfrei. Eine Expertenkommission von Gesundheitsministerin Wagen hatte sogar einen Anstieg von über 40% empfohlen, also doppelt so viel wie Klingbeil nun plant. Die Autobahnmeistereien melden immer häufiger Schäden. An inzwischen mindestens 11 Fernstraßen sind wegen der Hitze Fahrbahnen aufgeplatzt oder haben Wellen geworfen. Dort, wo es solche Schäden gibt, sind Warnhinweise aufgestellt. Die Sommerglut macht Asphalt weich, dann entstehen Wellen, im anderen Fall werden Betonplatten aufgesprengt und es entstehen Rampen.
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0: Heute sonnig, sehr warm, 37 bis 41 Grad. In der Nacht Tiefstemperaturen zwischen 24 und 18 Grad. Morgen wieder Sonnenschein bis 41 Grad. Später sind Hitzegewitter möglich. Und zum Wochenstart zeitweise Schauer und Gewitter. Montag bis 30 Grad, Dienstag bis 26 Grad. Bei den aktuellen Temperaturen kann es häufiger zu Reifenplatzern kommen. Das ist passiert auf der A4 Richtung Görlitz. Da liegen Reifenteile zwischen Salzenforst und Bautzen West. Dann eine Fahrzeugpanne auf der A13 Richtung Berlin zwischen Bronco und Karlau. Auf der A17 Richtung Prag defekter LKW auf der rechten Spur zwischen dem Dreieck Dresden West und Dresden Gorbitz. Noch eine Fahrzeugpanne in Pirna-Kopitz. Auf der Lohmener Straße, dort wo es zum Kaufland hochgeht. Und die S177 ist gesperrt, weiterhin nach einem Unfall zwischen Feldschlösschen und Radeberg. Geblitzt wird in Dresden im Tunnel Wiener Platz Richtung Zoo und in Chemnitz auf der Nevestraße stadteinwärts kurz vor der Messe.
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0: Bei der Dämse, da verläuft irgendwann jedes Make-up. Und ich finde die Sängerin Ava Max, die sieht ohne Make-up viel schöner aus. Entsprechende Fotos sind jetzt aufgetaucht. Eine natürliche Schönheit. Also, Wahnsinn. Schminke muss da nicht unbedingt sein, finde ich. Aber das ist ja ihr Ding. Ava Max und Alphaville hören wir jetzt gemeinsam im Hit Forever Young. Das ist die Version von David Guetta.
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0: Das Leben ist wie eine Reise, darüber singt gleich Max Giesinger und am 17. Juli, da reist er nach Chemnitz zum Konzert. Und da ploppte gerade eine Verkehrsmeldung auf, ein Fahrradfahrer auf einer Autobahn und zwar A38 Halle Richtung Leipzig, da aufpassen zwischen Leipzig Südost und Raspats-Pösgraben.
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0: Die deutsche Fußballnationalmannschaft bereitet sich weiter auf das WM-16-Finale gegen Paraguay vor. Gespielt wird am Montag 22.30 Uhr deutscher Zeit in Foxborough bei Boston. Dort erwarten unser Team Temperaturen um die 30 Grad, eine hohe Luftfeuchtigkeit. Also das wird von den äußeren Bedingungen die bislang größte Herausforderung bei dieser WM. Und Schottland muss bei der WM weiter zittern. Seit der 0:3 Niederlage gegen Brasilien vor 2 Tagen können die Schotten und ihre Fans, die bislang zu den stimmungsvollsten des Turniers zählen, nur noch hoffen. Die Chancen auf 16-Finale sind allerdings gering. Dafür müssen heute unter anderem Ghana, Usbekistan und Österreich die passenden Ergebnisse liefern. Und schwerer Hammer im Schwergewichtsboxen. Alexander Usyk legt seine 3 verbliebenen WM-Gürtel nieder. Mit sofortiger Wirkung. Seine Karriere beendet der Ukrainer aber nicht. Für Deutschlands Agit Kabayel steigen damit die Chancen auf einen Weltmeistertitel. Ein direkter Kampf gegen Usyk ist dagegen wohl vom Tisch.
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0: Heute sonnig, sehr warm, 37 bis 41 Grad. In der Nacht Tiefstemperaturen zwischen 24 und 18 Grad. Morgen wieder Sonnenschein bis 41 Grad. Später sind Hitzegewitter möglich. Und zum Wochenstart zeitweise Schauer und Gewitter. Montag bis 30 Grad, Dienstag bis 26 Grad. Auf der A13 Richtung Berlin eine Fahrzeugpanne zwischen Bronco und Karlau. Ein Fahrradfahrer auf der A38 Halle Richtung Leipzig zwischen Leipzig Südost und Rastplatz Pösgraben auf der Standspur und er fährt dem Verkehr entgegen. Auf der A72 Hof Richtung Plauen Fahrzeugpanne auf der Standspur am Rastplatz Großzöbern und im Landkreis Bautzen ein Unfall auf der S177 zwischen Feldschlösschen und Radeberg. Geblitzt wird in Chemnitz auf der Nefestraße stadteinwärts kurz vor der Messe und in Dresden auf der Heinrich-Zille-Straße.
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1: Also das ist jetzt nur ein Hörbeispiel gewesen, ne?

0: Joe, End of Beginning.
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0: A14 Richtung Halle, ein defekter LKW auf der rechten Spur, davor sich zwischen Leipzig Mitte und Leipzig Nord. Alle weiteren Verkehrsmeldungen gleich.
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11: Mit Stella Stürmer einen schönen guten Tag. Mysteriöser Brand in Wurzen. Wie die Polizei uns auf Nachfrage gesagt hat, sei in der Dresdner Straße ein Unbekannter in den frühen Morgenstunden über eine eingeschlagene Fensterscheibe in ein leerstehendes Mehrfamilienhaus eingebrochen und habe dort dann Feuer gelegt. Die Einsatzkräfte rückten an und konnten Schlimmeres verhindern. Verletzt wurde niemand. Von den knapp 363.000 Wohnungen in Leipzig sind gerade mal 23.500 altersgerecht, also nur 6%. Das hat eine neue Untersuchung des Pestel-Instituts ergeben. Die Probleme würden schon beim Hausflur beginnen. Jeder fünfte sei nicht breit genug für Rollstühle. Auch fast jede zweite Küche und fast jedes zweite Bad sei zu klein für sie. Und nur jede siebte Wohnung in Leipzig hat eine begehbare Dusche. Insgesamt habe die Stadt da einen großen Nachholbedarf, heißt es. Die Deutsche Bahn rät wegen der Hitze von nicht dringend notwendigen Reisen im Fern- und Regionalverkehr ab. Die gesamte Verkehrsinfrastruktur sei stark von der Rekordhitze betroffen, heißt es. Unter anderem wurde der Bahnverkehr in Stuttgart wegen eines Böschungsbrandes eingestellt. Und das Bahnunternehmen National Express, das Regionalzüge in NRW fahren lässt, stellt bis 19 Uhr den Betrieb ein, um Mensch und Material zu schonen. In Venezuela wird die Zeit für die Rettung Verschütteter knapp. Nach Einschätzung von Hilfsorganisationen sinkt die Aussicht, Überlebende zu finden, nach 48 bis 72 Stunden. Bei den zwei aufeinanderfolgenden Beben waren am Mittwoch mindestens 920 Menschen ums Leben gekommen. Mehr als 3000 wurden verletzt. Viele Menschen suchen seit Tagen eigenhändig nach Verschütteten. Aktuell gelten rund 50.000 Menschen als vermisst. Trotz der Hitze wird es heute in Deutschlands zweiter Football-Liga sportlich. Die Leipzig Lions treffen im Heimspiel auf den Tabellenführer Krefeld. Und aufgrund der hohen Temperaturen hat sich der Verein Verschiedenes einfallen lassen. Lions-Verteidiger Arne Matsumait.
12: Deswegen haben wir das Spiel zum einen auf 17 Uhr nach hinten verlegt und wollen auch sonst versuchen, das Spiel für Zuschauer so angenehm wie möglich zu gestalten. Es wird zusätzliche Sonnenschirme geben, sodass ausreichend Schatten gegeben sein dürfte. Wir werden kleine Mini-Pools aufstellen, wo sich die Fans zwischendurch mal die Füße abkühlen können. Und natürlich wird auch Eis verkauft werden.
11: Gespielt wird im Camille-Ugi-Sportpark in Markkleeberg.
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0: Heute sonnig, sehr warm, 37 bis 41 Grad. In der Nacht Tiefstemperaturen zwischen 24 und 18 Grad. Morgen wieder Sonnenschein bis 41 Grad. Später sind Hitzegewitter möglich. Und zum Wochenstart zeitweise Schauer und Gewitter. Montag bis 30 Grad, Dienstag bis 26 Grad. Der Blick auf die Straßen, A14, Leipzig Richtung Halle, defekte LKW zwischen Leipzig-Mitte und Leipzig-Nord auf der rechten Spur. Unfall auf der S977 zwischen Feldschlösschen und Radeberg. Dann ist die Feuerwehr im Einsatz im Landkreis Meißen auf der S89 zwischen Nieskar und Heidehäuser. Momentan auch durch Vollsperrung. Und vollgesperrt auch die B96 in Höhe Wurmlage. Da ist auch die Feuerwehr im Einsatz. Das ist in der Nähe der A13-Abfahrt Großrätschen. Ja, wenn man dann nach Finsterwalde fahren will, also das möglichst weit umfahren. Und im Stadtgebiet Dresden mehrere Ampelausfälle. Geblitzt wird in Chemnitz auf der Nefestraße stadteinwärts vor der Messe und in Dresden auf der Heinrich-Zille-Straße.
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Vorsicht an Falschfahrer auf der A72 zwischen Chemnitz-Rottluff und Rastplatz am Mühlbachtal. Bitte nicht überholen. Vorsicht in beiden Richtungen an Falschfahrer auf der A72 zwischen Chemnitz-Rottluff und dem Rastplatz am Mühlbachtal. 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
2: Der Blick geht nach vorn bei der deutschen Nationalmannschaft. Zwei Tage nach der Niederlage gegen Ecuador ist zwei Tage vor dem 16-Finale gegen Paraguay. DFB-Sportdirektor Rudi Völler hat gerade im Teamquartier gesprochen. Jens Umbreit, was hat er dann gesagt?
3: Ja, Völler strahlt Ruhe aus. Die Niederlage gegen Ecuador sei nur ein kleiner Dämpfer gewesen, nicht mehr. Er führt das vor allem auf die Wechsel in der zweiten Halbzeit zurück und darauf, dass Deutschland eben schon qualifiziert war für die K.O.-Runde. Wichtig für ihn ist vor allem eins, am Montag mit dem Gefühl eines K.O.-Spiels in die Partie zu gehen. Kein Schaulaufen, kein Ausprobieren. Er hofft vor allem auf den Einsatz von Nathaniel Brown, der ja zuletzt wegen Adduktorenproblemen fehlte.
4: Wir hoffen alle, dass es funktioniert. Wir haben noch zwei Tage. Ich gehe mal davon aus, dass er heute trainieren wird, aber bis heute Nachmittag wird er ja dann sehen, wenn er auf dem Platz ist.
3: Viel diskutiert bleibt die Rolle von Kapitän Joshua Kimmich. Hilft der Mannschaft im defensiven Mittelfeld nicht mehr als auf der rechten Abwehrseite?
4: Wir haben die ganzen letzten Länderspiele und man vergisst ja immer, klar, gegen Ecuador haben wir jetzt verloren, davon haben wir 10 oder 11 Mal gewonnen ineinander. Da hat er auch auf der Position gespielt und richtig gut. Deshalb stellt sich die Frage für mich gar nicht, was ich machen würde, weil ich finde, er ist genau da, wo er jetzt spielt, ist er gut hingestellt.
3: Und Völler hat gute Erinnerungen an Paraguay. 2002 war er Teamchef beim letzten Aufeinandertreffen beider Mannschaften bei einer Weltmeisterschaft. Oliver Neville traf kurz vor Schluss zum 1:0. Deutschland stand im Viertelfinale am Montag. Wiederholung gerne erwünscht, nur dass Deutschland dann erst im Achtelfinale stände.
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7: Formel 1-Pilot George Russell startet beim Großen Preis von Österreich morgen von der Pole Position. Der Mercedes-Pilot setzte sich im Qualifying vor den Ferrari-Piloten Charles Leclerc und Lewis Hamilton durch. WM-Spitzenreiter Kimi Antonelli wurde Vierter in Spielberg. In drei Gruppen fallen heute die letzten Entscheidungen der Fußball-WM-Vorrunde. England kann sich mit einem Sieg gegen Panama den Gruppensieg in Gruppe L sichern. Anschließend kämpfen Portugal und Kolumbien im direkten Duell um Platz 1 der Gruppe K. Besonders spannend wird es in Gruppe J. Hinter Titelverteidiger Argentinien spielen Österreich und Algerien um den Einzug in die K.O.-Runde. Und bekannt, ein Unentschieden würde beiden Mannschaften zum Weiterkommen reichen. Und Uruguays Trainer Marcelo Bielsa hat nach dem WM-Aus gegen Spanien harte Selbstkritik geübt. Der 70-Jährige sagte, seine Amtszeit habe nichts hinterlassen, weil er das Potenzial seiner Mannschaft nicht habe ausschöpfen können. Nach dem Vorrundenaus von Uruguay gilt ein Abschied des erfahrenen Trainers als wahrscheinlich. Auch das Verhältnis zwischen ihm und der Mannschaft soll zerrüttet sein.
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7: Heute sonnig, sehr warm, 37 bis 41 Grad. In der Nacht Tiefstemperaturen zwischen 24 und 18 Grad. Morgen wieder Sonnenschein bis 41 Grad. Später sind Hitzegewitter möglich. Und zum Wochenstart zeitweise Schauer und Gewitter. Montag bis 30 Grad, Dienstag bis 26 Grad. A14 Leipzig Richtung Halle. Da fängt der LKW auf der rechten Spur zwischen Leipzig Mitte und Leipzig Nord. Auf der A17 Prag Richtung Dresden aufpassen. Autopanne auf der rechten Spur im Tunnel Koschwitz. Das ist zwischen Dresden-Südvorstadt und Dresden-Gorbitz. Dann kein Falschfahrer mehr auf der A72, wieder freie Fahrt zwischen Chemnitz-Rottluff und dem Rastplatz am Mühlbachtal. Die Feuerwehr ist im Einsatz auf der B96, dort Vollsperrung Höhe Wurmlage. Außerdem Feuerwehreinsatz auf der S89 zwischen Nieskar und Heidehäuser. In Altenberg gab es einen Unfall auf der B170 Dresdner Straße, dort voll gesperrt zwischen Büttner Straße und Bahnhof. Dann noch ein Unfall auf der S50 zwischen Deutzen und Regis-Breitingen. Im Dresdner Stadtgebiet mehrere Ampelausfälle und geblitzt wird in Dresden auf der Heinrich-Zille-Straße und in Chemnitz auf der Nefelstraße stadteinwärts kurz vor der Messe.
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1: Kygo, Khalid und Griffin. Save my love.
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0: Leicht die Charts mit Marc Mathieu nach den Nachrichten um 10 vor 6.
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12: Ich bin Stefan Schütz. Geplatzte Fahrbahndecken, Sperrungen, Tempolimits, Hitzeschäden bremsen auf den Autobahnen teilweise den Verkehr aus. Laut ADAC sind mehrere Fernstraßen in verschiedenen Bundesländern betroffen. Genannt werden zum Beispiel Sachsen-Anhalt, Brandenburg, Bayern, Berlin, Hamburg, Rheinland-Pfalz und Hessen. Unterdessen gibt es mit 41,5 Grad einen neuen Hitzerekord, gemessen in Möckern-Drewitz in Sachsen-Anhalt. Sachsens Ministerpräsident Michael Kretschmer fordert mehr Klimaanpassung in den Städten mit mehr schattenkühlenden Wasserflächen. Einen eigenen Landeshitzeplan hält er laut Medienberichten aber für nicht nötig. Er verweist auf bestehende Empfehlungen des Gesundheitsministeriums. Die Linke im Landtag fordert dagegen seit Jahren einen landesweiten Hitzeschutzaktionsplan mit Trinkwasserbrunnen und Kälteräumen. Laut einer Anfrage der Fraktion starben in Sachsen zwischen 2018 und 2022 mindestens 13 Menschen an den Folgen von Hitze. Spirituosen werden wohl teurer. Finanzminister Klingbeil plant laut einem Bericht des Redaktionsnetzwerks Deutschland eine Alkoholsteuererhöhung um 20% im kommenden Jahr. Eine günstige 0,7 Liter Flasche Wodka, Whisky oder Rum würde dadurch um etwa 90 Cent teurer. Auch Sekt, Champagner und Alkopops sollen höher besteuert werden, Bier und Wein dagegen nicht. Eine Expertenkommission hatte eine noch deutlich stärkere Anhebung empfohlen. Trotz des jüngsten Rahmenabkommens zwischen den USA und dem Iran spitzt sich die Lage am Golf wieder zu. Nach neuen US-Angriffen meldet der Iran Gegenangriffe und es gibt Berichte über Attacken auf die Schifffahrt in der Straße von Hormuz. Thomas Pleskin berichtet.
13: Nach US-Angaben richteten sich die Luftangriffe gegen iranische Raketen- und Drohnenlager sowie Radaranlagen und waren eine Reaktion auf den Angriff auf ein Frachtschiff in der Straße von Hormuz. Der Iran spricht dagegen von einem Verstoß gegen das Rahmenabkommen und meldet Angriffe auf US-Ziele in der Region. Nach Darstellung eines hochrangigen US-Beamten gilt die Waffenruhe trotzdem weiter.
12: Bei der Fußball-WM geht's ja aktuell um die Qualifikation ins 16. Finale. Da will unter anderem England hin und das Team von Trainer Thomas Tuchel kickt ab 23 Uhr gegen Panama. Ghana und Kroatien spielen im direkten Duell ebenfalls ums Weiterkommen in die K.O.-Runde. Deutschland ist dann am Montag an der Reihe gegen Paraguay. Geht es um den Einzug ins Achtelfinale.
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15: In der Nacht Tiefsttemperaturen zwischen 24 und 18 Grad. Morgen wieder Sonnenschein bis 41 Grad. Später sind Hitzegewitter möglich. Und zum Wochenstart zeitweise Schauer und Gewitter. Montag bis 30 Grad, Dienstag bis 26 Grad. A14 Richtung Magdeburg zwischen Leipzig Mitte und Leipzig Nord. Ein defekter LKW auf der rechten Spur. Dann noch Reifenteile zwischen der Götzschtalbrücke und Löbejün. Ein Feuerwehreinsatz auf der B96 in Höhe Wormlage.
0: In Altenberg ein Unfall auf DB-170 Dresdner Straße, dort gesperrt zwischen Büttner Straße und Bahnhof. Im Stadtgebiet Dresden mehrere Ampelausfälle, unter anderem Könneritzstraße zwischen Bahnhof Mitte und Kongresszentrum. Ein Unfall auf der S-177 zwischen Feldschlösschen und Radeberg. Im Landkreis Leipzig ein Unfall auf der S-50 zwischen Deutzen und Regis-Breitingen. Und im Landkreis Meißen ein Feuerwehreinsatz auf der S-89 zwischen Nieska und Heiderhäuser. Geblitzt wird in Chemnitz auf der Nefelstraße und in Dresden auf der Heinrich-Zille-Straße.
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12: Guten Abend und willkommen an diesem wahnsinnig heißen Wochenende. Zwei Neuzugänge auf den Plätzen 24 und 25. Leonie und Callum Scott gleich. Vorher The Bowser mit Magnetic.

Platz 22, Tiffany Harris mit Vertigo. Ja, ein paar heiße Sommerhit-Anwärter habe ich in dieser Charts-Ausgabe. Gestern ganz frisch erschienen, Nico Santos mit Why Don't You Stay. Aber jetzt, bevor es im

Unglaublich, immer noch im Countdown dabei, Platz 20, Alex Warren und Ordinary. Einer der Sommerhits 2016 stand vor genau 10 Jahren auf der 1. Hier ist der französische

0: Charts Flashback, heute vor 10 Jahren Nummer 1, der Sommerhit von Kungs und Cooking on Three Burners, This Girl. Und gleich gibt's einen ganz frischen Sommerhit an Werther und es geht weiter im aktuellen Countdown.
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0: Tja, was für ein schwitziger Siebenschläfertag und so soll es also in den nächsten 7 Wochen bleiben, laut der Bauernregel. Der Abend und selbst die Nacht bringen kaum Abkühlung. Tiefstwerte in der zweiten Nachthälfte zwischen 27 und 20 Grad. Morgen zunächst verbreitet noch sonnig bis zu 42 Grad. Am Nachmittag und Abend stellenweise Schauer und Gewitter, auch Hagel und Orkanböen möglich. Montag wechseln bewölkt mit Schauern und Gewittern bei schwülen 26 bis 31 Grad und dann wird es von Tag zu Tag etwas kühler. Wieder in der neuen Woche. Guten Abend auf die Straßen und Vorsicht, defekte LKW haben wir. Zum einen auf der A4 Dresden Richtung Görlitz zwischen Salzenforst und Bautzen West auf der rechten Spur und Reifenteile hier. A14 Leipzig Richtung Halle zwischen Leipzig Mitte und Leipzig Nord auf der rechten Spur. Und auf der A17 Dresden Richtung Prag zwischen Dresden-Prohlis und Heidenau und hier womöglich auch noch Personen auf der Fahrbahn. Und auch auf der A38 defekter LKW Leipzig Richtung Halle zwischen Leipzig Südost und Leipzig Süd auf der rechten Spur. Nach Unfällen voll gesperrt, die S177 zwischen Feldschlösschen und Radeberg. Dann im Kreis Leipzig die S50 zwischen Deutzen und Regis-Breitingen. Und im Kreis Meißen die S89 zwischen Nieska und Heidehäuser wegen eines Feuerwehreinsatzes hier Waldbrand.
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0: Nabel in Zweiter mit Platz 19. Joe und End of Beginning.

0: Achtung Autofahrer, noch eine wichtige Meldung von der A38 Halle Richtung Leipzig. Da sind Fahrradfahrer zwischen Rastplatz Pößgraben und dem Dreieck Partenaue.
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von 20 auf Platz 18, Leonie, Don't Worry. So, bevor es im Countdown weitergeht, ein Gute-Laune-Sommer-Hit, der diese Woche in die Top 10 bei iTunes eingestiegen ist, von Chaka Khan. Das ist diese großartige Sängerin, die in den 70ern schon groß war. Und in den 80ern. Das ist Chaka Khan. Und nun zusammen mit Snoop Dogg. Aus den 90ern, wenn man so will. Hier ist Boogies in my...

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0: Mit den Charts am Samstagabend neue Sommerhits entdecken. Chaka Khan mit Snoop Dogg und Boogies in My Soul. Und zurück zum Countdown mit Platz 17, runter von der 13, aber auch schon lange dabei. Taylor Swift, The Fate of Ophelia. Gerüchte besagen ja, dass sie ihren Travis wohl am 3. Juli in New York heiraten wird. Straßensperrungen wurden angemeldet, die Arena reserviert. Also spricht vieles dafür. Aber egal, wann es passiert, es wird sicherlich

0: Um 18.33 Uhr neue wichtige Meldung von A17 Dresden Richtung Prag. Liegenbleiber und Personen zwischen Rastplatz am Nötnitzgrund und Dresden-Prohlis.
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Michael Schulze, Platz 16 mit 5 AM, und von 7 runter auf Platz 15. Damit Absteiger der Woche, Kato und John, Turn the Lights Off.

Platz 14 wie letzten Samstag. Tame Impala und Dracula. So, 40 Jahre ist es genau her. Da standen Wham! Hier mit auf Platz 1 der Charts, unter anderem in Großbritannien. Ja, und vor 40 Jahren genau war auch ihr Abschiedskonzert. Da gingen dann George Michael und Andrew Ridgeley getrennte Wege. Hier sind Wham! Und The Edge of Heaven.

0: Charts-Flashback von 40 Jahren Nummer 1 und der Abschied von Wham! The Edge of Heaven. Und gleich geht's weiter im aktuellen Countdown.
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7: Ich bin Stefan Schütz. Die Hitzewelle bereitet zunehmend Probleme. In Köln musste die Feuerwehr 7 Menschen aus ihren überhitzten Wohnungen retten. Hitzeschäden bremsen auf den Autobahnen teilweise den Verkehr aus. Laut ADAC sind zurzeit mehrere Autobahnen betroffen. In vielen Bundesländern kommt es zu Sperrungen und Geschwindigkeitsbegrenzungen. Auch bei der Bahn gibt es Einschränkungen und einen neuen Hitzerekord gibt's auch. Er liegt jetzt bei 41,5 Grad. Die Wirtschaftsweise Monika Schnitzer findet die Vorschläge der Rentenkommission gut. Sie sagte der Funke-Gruppe, wenn Union und SPD ihren Kurs jetzt fortsetzen, könne es einen Sommer der Reformen geben. Ein Bericht von Uli Reitinger.
8: Die 33 Reformvorschläge will Bundeskanzler Merz komplett umsetzen und mit dieser Ansage möglichst verhindern, dass einzelne Einschnitte abgeschwächt werden. Auch wenn es zum Beispiel aus den Reihen des Koalitionspartners SPD schon den Wunsch gibt, doch an der abschlagsfreien Rente nach 45 Beitragsjahren festzuhalten. Schnitzer rät der Regierung, sich beim Reformmut nicht ausbremsen zu lassen und so zu demonstrieren, dass Politik noch handlungsfähig ist.
7: In Venezuela wird die Zeit für die Rettung Verschütteter knapp. Nach Einschätzung von Hilfsorganisationen sinkt die Aussicht, Überlebende zu finden, nach 48 bis 72 Stunden. Bei den 2 aufeinanderfolgenden Beben waren am Mittwoch mindestens 920 Menschen ums Leben gekommen. Mehr als 3000 wurden verletzt. Viele Menschen suchen seit Tagen eigenhändig nach Verschütteten. Aktuell gelten rund 50.000 Menschen als vermisst. Für das Ehrenamt in der Kultur können im Freistaat noch Vorschläge eingereicht werden. Das sächsische Kulturministerium hat die Frist für den Preis bis zum 7. Juli verlängert. Damit sollen freiwillige Helferinnen und Helfer für ihren Einsatz gewürdigt werden, egal ob im Museum, in der Musik, der Kunst oder anderen Kultursparten. Vorschläge können von Kultureinrichtungen oder Vereinen über das Beteiligungsportal des Freistaates Sachsen eingereicht werden. Der britische Mercedes-Fahrer George Russell geht mit guten Chancen auf seinen 2. Saisonsieg in den Großen Preis von Österreich. Morgen um 15 Uhr startet der 28-Jährige vom 1. Startplatz in den Formel-1-Lauf in Spielberg. Gejagt wird Russell bei erwarteter Gluthitze von den Ferrari-Stars Charles Leclerc und Lewis Hamilton sowie Mercedes-Teamkollege Kimi Antonelli. Letztgenannter ist der WM-Führende.
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0: Der Abend und selbst die Nacht bringt kaum Abkühlung. Tiefstwerte in der zweiten Nachthälfte zwischen 27 und 20 Grad. Morgen zunächst verbreitet noch sonnig bis zu 42 Grad. Am Nachmittag und Abend stellenweise Schauer und Gewitter, auch Hagel- und Orkanböen möglich. Montag wechseln bewölkt mit Schauern und Gewittern bei schwülen 26 bis 31 Grad. Und dann wird es von Tag zu Tag etwas kühler, wieder in der neuen Woche. Guten Abend auf die Straßen. Defekte LKW haben wir auf der A4 Dresden Richtung Görlitz zwischen Salzenforst und Bautzen West auf der rechten Spur, womöglich auch noch Reifenteile. A14 Leipzig Richtung Halle zwischen Leipzig Mitte und Leipzig Nord auf der rechten Spur. A17 Dresden Richtung Prag zwischen Dresden-Prohlis und Heidenau. Und Vorsicht auf der 17 zwischen Rastplatz am Nütnitzgrund und Dresden-Prohlis. Defektes Fahrzeug und Personen auf der Fahrbahn. Nach Unfällen gesperrt im Kreis Bautzen die S108 zwischen Weißkolm und Loser. Die S177 zwischen Feldschlösschen und Radeberg. Im Kreis Leipzig die S50 zwischen Deutzen und Regis-Breitingen. Im Kreis Meißen die S89 wegen eines Waldbrandes zwischen Nieska und Heidehäuser. Und in Leipzig Käthe-Kollwitz-Straße. Hier ist auch die Feuerwehr im Einsatz zwischen Elster und Gottsched-Straße. Und die Leipziger Verkehrsbetriebe haben den Linienverkehr vorerst eingestellt. Aufgrund von Asphaltablösungen betrifft sämtliche Straßenbahnlinien bis mindestens um Mitternacht. Aktuell arbeitet man daran, einen Schienenersatzverkehr mit Bussen einzurichten.
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0: Nabends und willkommen zurück zu Teil 2 mit den Plätzen 13 bis 1 inklusive gut genug. Aber erstmal Kamrad auf der 13. Hug Yourself.

0: Taylor Swift, Upper Light, Platz 11. So, vor den Top 10 schauen wir mal auf die hinteren Positionen. Und haben auf Platz 26 nur knapp hier den Einstieg verpasst. Ugel, Email Angel und Ultra Nate. Hier ist ihr Sommerhit Moving to the Sun.
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0: Zweite Woche Platz 1 der offiziellen Singlecharts. Auch in den Download- und Streaming-Charts weit oben, in den sozialen Medien sowieso. Nur in den Airplay, den Radio-Charts, noch wenig Einsätze, da hier nur auf Platz 9. Kitschkrieg, Blumgarten und Shirin Davids. Gut genug. Selbst in Amerika singt man das, beziehungsweise versucht man es nachzusingen. Scooby-Doo wird dann eher daraus. Wahnsinns-Ohrwurm. Weiter geht's hier im Countdown mit Platz 8. Olivia Rodrigo und Drop Dead.
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0: Von 6 auf Platz 7, Ray, Where is my husband? Ja, und ob es Shakira mit dem offiziellen WM-Hit Die Die wieder auf die 1 geschafft hat, das hören wir gleich. Gleich geht's hier weiter im Countdown. Auch mit dem Aufsteiger der Woche, gleich auf Platz 6.
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0: Der Abend und selbst die Nacht bringt kaum Abkühlung. Tiefstwert in der zweiten Nachthälfte zwischen 27 und 20 Grad. Morgen zunächst verbreitet noch sonnig bis zu 42 Grad. Am Nachmittag und Abend stellenweise Schauer und Gewitter, auch Hagel- und Orkanböen möglich. Montag wechseln bewölkt mit Schauern und Gewittern bei schwülen 26 bis 31 Grad. Und dann wird es von Tag zu Tag etwas kühler, wieder in der neuen Woche. Guten Abend auf die Straßen. Defekter LKW noch auf der 14 Leipzig Richtung Halle zwischen Leipzig Mitte und Leipzig Nord auf der rechten Spur. A17 Dresden Richtung Prag. Defektes Fahrzeug zwischen Rastplatz im Nüttnitzgrund und Dresdner Brodis. Nach Unfällen voll gesperrt im Kreis Bautzen die S108 zwischen Weißkolben und Loser, die S177 zwischen Feldschlösschen und Radeberg, im Kreis Leipzig die S50 zwischen Deutzen und Regis-Breitingen und Feuerwehreinsätze haben wir in Bischofswerda, Stolpener Straße, Kreis Meißen S89 zwischen Nieska und Heidehäuser sowie in Leipzig Käthe-Kollwitz-Straße zwischen Elster und Gottsched-Straße. Und außerdem haben die Leipziger Verkehrsbetriebe den Linienverkehr vorerst eingestellt aufgrund von Asphaltablösungen. Betrifft sämtliche Straßenbahnlinien bis mindestens um Mitternacht. Schienenersatzverkehr mit Bussen wird eingerichtet.
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0: Namens, gleich stelle ich vor, einen älteren Song aus Schweden, der bei iTunes diese Woche kräftig gestiegen ist. Nein, aber sind's nicht. Vorher, wie versprochen, der Aufsteiger der Woche. Von 16 hoch auf Platz 6. Hier ist Harry Styles und American Girls.

Unverändert auf der 5. Temple City und Self-Aware. Das sind die Charts am heißen Samstagabends. Gleich weiter mit Platz 4. Ja, dass ältere Songs nach einiger Zeit wieder den Sprung in die aktuellen Charts schaffen, das haben wir häufiger. Ob nun Sarah Larsson mit Lush Life oder Joe, End of Beginning oder Kato, Turn the Lights Off, war schon rund 15 Jahre alt. Nun ist Robin nach vorne gestürmt bei iTunes. Die Sängerin aus Schweden macht schon seit gut 30 Jahren Musik. Mit 15 war sie bereits in den Charts. Und ihr Song Dancing on My Own aus 2010 und wieder angesagt. Im Original ja von Callum Scott. Jetzt Robin.

0: Mit den Charts am Samstagabend neue Hits, ja, wiederentdecken muss man sagen. Robin und Dancing on My Own aus 2010 und wieder weit oben in den Download-Charts. Und weiter geht's in unserem Countdown mit Platz 4 von der 3, Teddy Swims, Mr. Know-It-All.
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0: Von 4 auf Platz 3 ging Sir Alex Warren, Fever Dream, und vor Platz Sound 1 einer 1 von vor genau 5 Jahren die ESC-Gewinner Måneskin aus Italien. Jetzt Baggin.
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0: Baby Rex und Faithless New Religion, die 2. So, und Platz 1. Die zweite Woche an der Spitze. Shakira mit Die Die, einer der beiden offiziellen WM-Hits. Heute Abend 23 Uhr geht's weiter, unter anderem mit England gegen Panama. Wir spielen ja dann am Montagabend gegen Paraguay. So, und bei uns geht's gleich weiter mit der Extra-Portion heißer Sommer-Hits in der Samstagnacht in The Mix. Summer Dreaming, Sunshine Reggae, Walking on Sunshine und Culture Candela mit Summer im Kiez. Aber erstmal hier Shakira, Die Die.
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2: Ich bin Stefan Schütz. Deutschland erlebt das heißeste Wochenende seiner Geschichte. Der vorläufige Höchstwert von 41,5 Grad wurde in Möckern-Drewitz in Sachsen-Anhalt gemessen. Das Umweltbundesamt hat Tipps, wie sich Städte kühlen lassen. Jan-Henner Reitze berichtet.
3: Die klimatisierte Bibliothek auch für Menschen öffnen, die einfach nur raus wollen aus der Hitze, das machen schon viele Städte. Genauso wie Trinkbrunnen aufstellen oder Hinweisschilder, wo ein kühler Aufenthaltsort zu finden ist. Die hohen Temperaturen im Moment sieht das Umweltbundesamt aber auch nochmal als Erinnerung, dass sich Städte und Kommunen besser auf eine zunehmende Zahl von Hitzetagen vorbereiten. Das geht zum Beispiel mit begrünten Dächern oder indem zu betonierte Flächen zurückgebaut werden.
2: Nach den verheerenden Erdbeben in Venezuela ist der 5. Bundeswehrflieger ins Katastrophengebiet gestartet. Vom Fliegerhorst Wunsdorf in Niedersachsen hob erneut eine Militärmaschine mit Hilfskräften, Medikamenten und Material ab. 2 schwere Beben hatten am Mittwoch den Norden und das Zentrum Venezuelas erschüttert. Die Zahl der Toten lag zuletzt bei etwa 1.400. Mehr als 3.000 Menschen wurden verletzt, Tausende werden vermisst. In Rom sind tausende Vespa-Roller durch das historische Zentrum geknattert. Fans aus aller Welt feierten den Kultroller mit einer bunten Parade. In diesem Jahr feiert die Vespa ihren 80. Geburtstag. Im Jahr 1946 rollten im Stammwerk des Herstellers Piaggio im toskanischen Pontedera die ersten Modelle vom Band. Weltweit wurden seitdem bisher etwa 20 Millionen Vespas verkauft. Schloss Freudenstein in Freiberg kann jetzt per App erkundet werden. Dafür steht ein kostenfreier Multimedia-Audio-Guide in der Schlösser-Landerleben-App bereit. Besucher können damit das Außengelände des Schlosses ganz flexibel auf eigene Faust entdecken, auch ohne Besuch der Mineralienausstellung. Die virtuellen Schlossherren August und Anna begleiten die Tour und erzählen Hintergründe zur Geschichte, zur Bedeutung des Freiberger Silbers und warum es ohne Freiberg eigentlich kein Dresden gäbe. Der Rundgang kann am Eingangsportal auf der Brücke gestartet werden. Bei der Fußball-WM geht's ja aktuell um die Qualifikation ins 16. Finale. Da will unter anderem England hin und das Team von Trainer Thomas Tuchel kickt ab 23 Uhr gegen Panama. Ghana und Kroatien spielen im direkten Duell ebenfalls ums Weiterkommen in die K.O.-Runde. Deutschland ist dann am Montag an der Reihe. Gegen Paraguay geht es um den Einzug ins Achtelfinale.
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5: Der Abend und selbst die Nacht bringt kaum Abkühlung. Tiefstwerte in der zweiten Nachthälfte zwischen 27 und 20 Grad. Morgen zunächst verbreitet noch sonnig bis zu 42 Grad. Am Nachmittag und Abend stellenweise Schauer und Gewitter, auch Hagel- und Orkanböen möglich. Montag wechseln bewirkt mit Schauern und Gewittern bei schwülen 26 bis 31 Grad. Und dann wird es von Tag zu Tag etwas kühler, wieder in der neuen Woche. Guten Abend auf die Straßen. Die A13 Richtung Berlin ist voll gesperrt. Ein brennendes Auto zwischen Bronco und Karlau. In der Gegenrichtung zwischen Rastplatz, Elsdauer und Landesgrenze liegen Gegenstände auf der Autobahn. Defekter LKW A14 Leipzig Richtung Halle zwischen Leipzig-Mitte und Leipzig-Nord rechte Spur. Defektes Fahrzeug auf der A17 Dresden Richtung Prag zwischen Dresden-Prohlis und Heidenau. Nach Unfällen voll gesperrt im Kreis Bautzen die S108 zwischen Weißkolm und Loser, die S177 zwischen Feldschlösschen und Radeberg, im Kreis Leipzig die S50 zwischen Deutzen und Regisse-Breitingen, dann haben wir Feuerwehreinsätze, gesperrt ist in Leipzig die Käthe-Kollwitz-Straße zwischen Elster und Gottsched-Straße und im Kreis Meißen die S89 zwischen Nieska und Heidehäuser. Dann noch ein Hinweis, die Leipziger Verkehrsbetriebe haben sämtliche Straßenbahnlinien bis mindestens um Mitternacht vorerst eingestellt wegen Asphaltablösungen. Aktuell arbeitet man, da wird ein Schienenersatzverkehr mit Bussen eingerichtet.
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2: Eine tropische Nacht mit Tiefstwerten zwischen 27 und 20 Grad. Morgen der Sonntag zunächst noch verbreitet sonnig. Am Nachmittag und Abend stellenweise Schauer und Gewitter, auch Hagel- und Orkanböen möglich. Morgen werden es nochmal um die 40 Grad, in der Spitze bis 42. Montag wechselnd bewölkt mit Schauern und Gewittern bei schwülen 26 bis 31 Grad. Und dann wird es etwas kühler und weiterhin wechselhaft. Guten Abend auf die Straßen. A4 Erfurt Richtung Chemnitz. Defektes Fahrzeug zwischen Klaucher Ost und Hohenstein-Ernsthal in der Baustelle. Rechte Spur ist blockiert. Die A13 Richtung Berlin ist voll gesperrt. Ein brennendes Auto zwischen Bronco und Karlau. In der Gegenrichtung zwischen Rastplatz, Elsdauer und Landesgrenze liegen Gegenstände auf der Autobahn. Defekter LKW A14 Leipzig Richtung Halle zwischen Leipzig-Mitte und Leipzig-Nord. Rechte Spur. Defektes Fahrzeug auf der A17 Dresden Richtung Prag zwischen Dresden-Prohlis und Heidenau. Nach Unfällen voll gesperrt im Kreis Bautzen die S108 zwischen Weißkolm und Losa. Im Kreis Leipzig die S50 zwischen Deutzen und Regis-Breitingen. Dann haben wir Feuerwehreinsätze. Gesperrt ist in Leipzig die Käthe-Kollwitz-Straße zwischen Elster und Gottsched-Straße und im Kreis Meißen die S89 zwischen Nieska und Heidehäuser. Dann noch ein Hinweis, die Leipziger Verkehrsbetriebe haben sämtliche Straßenbahnlinien bis mindestens um Mitternacht vorerst eingestellt wegen Asphaltablösungen. Da wird ein Schienenersatzverkehr mit Bussen eingerichtet.
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3: Ich bin Stefan Schütz. Die Zahl der Toten nach der Erdbebenkatastrophe in Venezuela ist auf mehr als 1400 gestiegen. Mehr als 3200 Menschen seien verletzt worden, teilten die Behörden mit. Am dritten Tag nach den verheerenden Erdbeben ist der Verbleib von zehntausenden Menschen in Venezuela weiterhin unklar. Die Schäden gehen in die Milliarden. Die Bundeswehr hat inzwischen das fünfte Flugzeug mit wichtigen Hilfsgütern in die Krisenregion entsendet. Knapp zwei Jahre nach dem Brand des Riesenrades beim Highfield Festival am Stürmtaler See bei Leipzig ist die Ursache noch immer ungeklärt. Das hat die Leipziger Staatsanwaltschaft auf Anfrage erklärt.
4: Etwa 180 Zeugen seien befragt worden. Auch ein Gutachten gibt es mittlerweile. Das Ergebnis wolle man aber nicht veröffentlichen, hieß es. Noch nicht. Aktuell würden weiter zwei Ermittlungsverfahren laufen. Eins wegen fahrlässiger Brandstiftung und eins wegen fahrlässiger Körperverletzung. Es sei nämlich auch unklar, ob die Evakuierung richtig ablief. Der Brand war in einer Gondel ausgebrochen. Im Anschluss griffen die Flammen noch auf eine weitere über. Menschen sprangen in die Tiefe. Insgesamt 16 wurden teils schwer verletzt. Frank Selig, Nachrichtenredaktion.
3: Den zweiten Tag in Folge hat der Deutsche Wetterdienst einen Höchstwert registriert. Er lag am Nachmittag bei 41,5 Grad und wurde in Möckern-Drewitz in Sachsen-Anhalt gemessen. Die Deutsche Bahn riet wegen der Hitze von nicht dringend notwendigen Reisen im Fern- und Regionalverkehr ab und auch der Autoverkehr leidet unter Hitzeschäden. Mehrere Autobahnen sind von Sperrungen und Geschwindigkeitsbegrenzungen betroffen. Spirituosen könnten vom kommenden Jahr an teurer werden. Das Bundesfinanzministerium bereitet dafür eine höhere Steuer auf hochprozentigen Alkohol vor. Thomas Bleskin berichtet.
5: Nach einem Bericht des Redaktionsnetzwerks Deutschland sollen die Steuern auf Rum, Wodka, Korn und Co. zum Jahresbeginn 2027 um 20% steigen. Höher besteuert werden sollen außerdem Sekt, Champagner, Likörweine und Alkopops. Das Finanzministerium bestätigte einen Gesetzentwurf, verwies bei Einzelheiten aber auf die noch laufenden Abstimmungen. Erwartet werden Mehreinnahmen von rund 400 Millionen Euro im Jahr.
3: Tirol hat heute die Fernpassstraße für Anwohnerdemonstrationen gesperrt. Zwei Stunden lang war die B179 zwischen Reute und Nassereit blockiert. Ein Protest gegen die Verkehrsbelastung in den Alpen. Trotzdem blieb das befürchtete Stauchaos aus. Der Grund, der Urlauberverkehr hat sich offenbar auf andere Routen verteilt. Die Sperrung fiel mit dem Start der Sommerferien in Hessen, Rheinland-Pfalz und dem Saarland zusammen.
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7: Eine tropische Nacht mit Tiefstwerten zwischen 27 und 20 Grad. Morgen der Sonntag zunächst noch verbreitet sonnig. Am Nachmittag und Abend stellenweise Schauer und Gewitter, auch Hagel- und Orkanböen möglich. Morgen werden es nochmal um die 40 Grad in der Spitze bis 42. Montag wechselnd bewölkt mit Schauern und Gewittern bei schwülen 26 bis 31 Grad. Und dann wird es etwas kühler und weiterhin wechselhaft. Guten Abend auf die Straßen und Vorsicht Reifenteile A14 Halle Richtung Leipzig am Schkeuditzer Kreuz. Und A13 Dresden Richtung Berlin zwischen Bronco und Karlau brennendes Auto, da ist nur eine Spur frei. Der Unfall noch gesperrt im Kreis Leipzig, der S50 zwischen Deutzen und Regis-Breitingen. Und dann haben wir Feuerwehreinsätze im Kreis Meißen, S89 zwischen Nieska und Heiderhäuser. Und in Leipzig Käthe-Kollwitz-Straße. Außerdem haben die Leipziger Verkehrsbetriebe den Straßenbahnverkehr eingestellt bis mindestens um Mitternacht aufgrund von Asphaltablösungen.
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2: Eine tropische Nacht mit Tiefstwerten zwischen 27 und 20 Grad. Morgen der Sonntag zunächst noch verbreitet sonnig. Am Nachmittag und Abend stellenweise Schauer und Gewitter, auch Hagel- und Orkanböen möglich. Morgen werden es nochmal um die 40 Grad, in der Spitze bis 42. Montag wechselnd bewölkt mit Schauern und Gewittern bei schwülen 26 bis 31 Grad. Und dann wird es etwas kühler und weiterhin wechselhaft. Guten Abend auf die Straßen. Defektes Auto A4 Erfurt Richtung Chemnitz zwischen Gera-Leubnitz und Ronneburg. Und dann haben wir Vollsperrung wegen Feuerwehreinsätzen im Kreis Meißen S89 zwischen Nieska und Heidehäuser und in Leipzig die Käthe-Kollwitz-Straße zwischen Elster und Gottsched-Straße. Außerdem haben die Leipziger Verkehrsbetriebe den Straßenbahnverkehr eingestellt bis mindestens um Mitternacht aufgrund von Asphaltablösungen.
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4: Ich bin Stefan Schütz. Die Zahl der Toten nach der Erdbebenkatastrophe in Venezuela ist auf mehr als 1.400 gestiegen. Mehr als 3.200 Menschen seien verletzt worden, teilten die Behörden mit. Am dritten Tag nach den verheerenden Erdbeben ist der Verbleib von Zehntausenden Menschen in Venezuela weiterhin unklar. Die Schäden gehen in die Milliarden. Die Bundeswehr hat inzwischen das fünfte Flugzeug mit wichtigen Hilfsgütern in die Krisenregion entsendet. Knapp 2 Jahre nach dem Brand des Riesenrades beim Highfield Festival am Stürmtaler See bei Leipzig ist die Ursache noch immer ungeklärt. Das hat die Leipziger Staatsanwaltschaft auf Anfrage erklärt.
5: Etwa 180 Zeugen seien befragt worden. Auch ein Gutachten gibt es mittlerweile. Das Ergebnis wolle man aber nicht veröffentlichen, hieß es. Noch nicht. Aktuell würden weiter 2 Ermittlungsverfahren laufen. Eins wegen fahrlässiger Brandstiftung und eins wegen fahrlässiger Körperverletzung. Es sei nämlich auch unklar, ob die Evakuierung richtig ablief. Der Brand war in einer Gondel ausgebrochen. Im Anschluss griffen die Flammen noch auf eine weitere über. Menschen sprangen in die Tiefe. Insgesamt 16 wurden teils schwer verletzt. Frank Selig, Nachrichtenredaktion.
4: Den zweiten Tag in Folge hat der Deutsche Wetterdienst einen Höchstwert registriert. Er lag am Nachmittag bei 41,5 Grad und wurde in Möckern-Drewitz in Sachsen-Anhalt gemessen. Die Deutsche Bahn riet wegen der Hitze von nicht dringend notwendigen Reisen im Fern- und Regionalverkehr ab und auch der Autoverkehr leidet unter Hitzeschäden. Mehrere Autobahnen sind von Sperrungen und Geschwindigkeitsbegrenzungen betroffen. Spirituosen könnten vom kommenden Jahr an teurer werden. Das Bundesfinanzministerium bereitet dafür eine höhere Steuer auf hochprozentigen Alkohol vor. Thomas Bleskin berichtet.
6: Nach einem Bericht des Redaktionsnetzwerks Deutschland sollen die Steuern auf Rum, Wodka, Korn und Co. zum Jahresbeginn 2027 um 20% steigen. Höher besteuert werden sollen außerdem Sekt, Champagner, Likörweine und Alkopops. Das Finanzministerium bestätigte einen Gesetzentwurf, verwies bei Einzelheiten aber auf die noch laufenden Abstimmungen. Erwartet werden Mehreinnahmen von rund 400 Millionen Euro im Jahr.
4: Tirol hat heute die Fernpassstraße für Anwohnerdemonstrationen gesperrt. 2 Stunden lang war die B179 zwischen Reute und Nassereit blockiert. Ein Protest gegen die Verkehrsbelastung in den Alpen. Trotzdem blieb das befürchtete Stauchaos aus. Der Grund, der Urlauberverkehr hat sich offenbar auf andere Routen verteilt. Die Sperrung fiel mit dem Start der Sommerferien in Hessen, Rheinland-Pfalz und dem Saarland zusammen.
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8: Eine tropische Nacht mit Tiefstwerten zwischen 27 und 20 Grad. Morgen der Sonntag zunächst noch verbreitet sonnig. Am Nachmittag und Abend stellenweise Schauer und Gewitter, auch Hagel- und Orkanböen möglich. Morgen werden es nochmal um die 40 Grad in der Spitze bis 42. Montag wechselnd bewölkt mit Schauern und Gewittern bei schwülen 26 bis 31 Grad. Und dann wird es etwas kühler und weiterhin wechselhaft. Guten Abend auf die Straßen. Im Kreis Meißen ist die S89 noch gesperrt zwischen Nieska und Heidehäuser wegen eines Feuerwehreinsatzes Waldbrand. Und die Leipziger Verkehrsbetriebe haben sämtliche Straßenbahnlinien an diesem Wochenende eingestellt wegen Asphaltablösungen.
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2: Eine tropische Nacht mit Tiefstwerten zwischen 27 und 20 Grad. Morgen der Sonntag zunächst noch verbreitet sonnig. Am Nachmittag und Abend stellenweise Schauer und Gewitter, auch Hagel- und Orkanböen möglich. Morgen werden es nochmal um die 40 Grad, in der Spitze bis 42. Montag wechselnd bewölkt mit Schauern und Gewittern bei schwülen 26 bis 31 Grad. Und dann wird es etwas kühler und weiterhin wechselhaft.
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11: Eine tropische Nacht mit Tiefstwerten zwischen 27 und 20 Grad. Morgen der Sonntag zunächst noch verbreitet sonnig. Am Nachmittag und Abend stellenweise Schauer und Gewitter, auch Hagel- und Orkanböen möglich. Morgen werden es nochmal um die 40 Grad, in der Spitze bis 42. Montag wechselnd bewölkt mit Schauern und Gewittern bei schwülen 26 bis 31 Grad. Und dann wird es etwas kühler und weiterhin wechselhaft.
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2: Eine tropische Nacht mit Tiefstwerten zwischen 27 und 20 Grad. Morgen der Sonntag zunächst noch verbreitet sonnig. Am Nachmittag und Abend stellenweise Schauer und Gewitter, auch Hagel- und Orkanböen möglich. Morgen werden es nochmal um die 40 Grad, in der Spitze bis 42. Montag wechselnd bewölkt mit Schauern und Gewittern bei schwülen 26 bis 31 Grad. Und dann wird's etwas kühler und weiterhin wechselhaft.
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7: Eine tropische Nacht mit Tiefstwerten zwischen 27 und 20 Grad. Morgen der Sonntag zunächst noch verbreitet sonnig. Am Nachmittag und Abend stellenweise Schauer und Gewitter, auch Hagel- und Orkanböen möglich. Morgen werden es nochmal um die 40 Grad, in der Spitze bis 42. Montag wechselnd bewölkt mit Schauern und Gewittern bei schwülen 26 bis 31 Grad. Und dann wird es etwas kühler und weiterhin wechselhaft.
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15: Eine tropische Nacht, kaum Abkühlung, Temperaturen zwischen 27 und 19 Grad dann in den Frühstunden. Ja, der Sonntag zunächst verbreitet noch sonnig bei bis zu 42 Grad. Am Nachmittag und Abend stellenweise Schauer und Gewitter, auch Hagel- und Orkanböen möglich. Montag wechseln bewölkt mit Schauern und Gewittern bei schwülen 26 bis 31 Grad. Und dann wird es von Tag zu Tag etwas kühler, wieder in der neuen Woche mit bis zu 23 Grad am Mittwoch.
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6: Eine tropische Nacht, kaum Abkühlung, Temperaturen zwischen 27 und 19 Grad dann in den Frühstunden. Ja, der Sonntag zunächst verbreitet noch sonnig bei bis zu 42 Grad. Am Nachmittag und Abend stellenweise Schauer und Gewitter, auch Hagel- und Orkanböen möglich. Montag wechseln bewölkt mit Schauern und Gewittern bei schwülen 26 bis 31 Grad. Und dann wird es von Tag zu Tag etwas kühler, wieder in der neuen Woche mit bis zu 23 Grad am Mittwoch.
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